0: ohne es beantragen zu müssen. Dafür hat der Bundestag jetzt gestimmt. Die Auszahlung soll künftig nach der Geburt eines Kindes automatisch starten. Colin Mock fasst zusammen.
1: Bisher mussten Eltern dafür selbst bei der Familienkasse einen Antrag stellen. Losgehen soll das neue Verfahren Anfang kommenden Jahres. Zunächst soll das automatische Kindergeld ab dem zweiten Kind ausgezahlt werden, später dann auch für Erstgeborene. Der Bundesrat muss noch zustimmen. Außerdem hat Kanzler Merz in einer Regierungserklärung im Parlament die schwarz-rote Koalition verteidigt. Im ersten Jahr sei bereits viel passiert, das Deutschland wirklich voranbringe, so der Kanzler.
0: VW will künftig nur noch 9 Millionen Fahrzeuge pro Jahr herstellen. Das teilte der Konzern nach seiner Aufsichtsratssitzung mit. Die Modellpalette soll um die Hälfte schrumpfen. Weltweit sollen zudem bis zu 120.000 Jobs auf dem Prüfstand stehen, berichtet die Bild. Neue Details gibt's aber nicht. Studierende müssen länger auf die BAföG-Erhöhung warten. Schwarz-Rot hat sich geeinigt, dass die Wohnkostenpauschale um 60 auf 440 Euro steigt. Das Ganze aber nicht schon in diesem Winter, sondern erst nächstes Jahr im Sommersemester. Und bis 2029 soll auch der BAföG-Grundbedarf schrittweise raufgehen. Der 26-Jährige, der den Zugbegleiter Serkan Çağla getötet hat, muss für 10 Jahre ins Gefängnis. Das Landgericht Zweibrücken verurteilte ihn wegen Körperverletzung mit Todesfolge. Im Februar hatte er den Schaffner bei einer Ticketkontrolle in Rheinland-Pfalz so heftig geschlagen, dass dieser kurze Zeit später starb. Hits wie Total Eclipse of the Heart haben Bonnie Tyler zu einem Weltstar gemacht. Jetzt ist die britische Rocksängerin mit der unverwechselbaren Reibeisenstimme im Alter von 75 Jahren gestorben. Mehr von Tom Husse.
2: Wie ihre Familie mitteilte, starb Tyler recht plötzlich in einem Krankenhaus in Portugal. Die Musikerin war dort vor einigen Monaten eingeliefert worden. Nach einer OP lag sie wochenlang im künstlichen Koma. Ihre größten Erfolge feierte Tyler in den 70ern und 80ern. So richtig los ging's mit dem Song It's a Heartache. Später schmetterte sie dann Total Eclipse of the Heart oder auch Holding Out for a Hero.
0: Frankreich steht als erste Fußballmannschaft im WM-Halbfinale. Das Spiel gegen Marokko hat der Topfavorit mit 2:0 gewonnen. Gegner im Halbfinale ist dann entweder Spanien oder Belgien. Das zweite Viertelfinalspiel steigt heute um 21 Uhr unserer Zeit.
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4: 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Viele Wolken hängen gerade vor allem in der Nordhälfte. Sonst ist es oft klar und es bleibt trocken. Dazu liegen die Tiefstwerte bei 19 bis 10 Grad. Tagsüber bleibt es meist freundlich und trocken. In der Nordhälfte ziehen weiter viele Wolken durch. Die Höchstwerte schaffen dann je nach Ecke etwa 25 bis 34 Grad.
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2: Im Studio Hanna Messerschmidt. Der Kahlschlag bei VW fällt wohl noch mal größer aus. Wie die Bild schreibt, könnten weltweit bis zu 120.000 Jobs gestrichen werden. Deutlich mehr als bisher bekannt. Außerdem droht 4 VW-Werken in Deutschland die Schließung. In Hannover, Emden, Zwickau und Neckarsulm. An vielen Standorten gab es jetzt Protestaktionen. Stefan Ely von der IG Metall sagte uns:
3: Wenn auch nur ein Bruchteil davon stimmt, dass jetzt nochmal über den Kompromiss 24 hinaus nochmal mehr Arbeitsplätze abgebaut werden sollen oder es sogar so wäre, dass Werke zur Disposition stehen, dann würde das auf unseren entschlossenen Widerstand treffen. Das würden wir nicht akzeptieren.
2: Zudem plant VW künftig nur noch 9 Millionen Fahrzeuge im Jahr zu produzieren. Kindergeld fürs Neugeborene bei der Familienkasse selbst beantragen, das könnte Eltern bald erspart bleiben. Der Bundestag hat grünes Licht für das automatische Kindergeld gegeben. Künftig soll die Auszahlung nach der Geburt ohne Antrag starten. Der Bundesrat muss noch zustimmen. Es bleibt dabei. Der Bundestag kann heute über das Krankenkassensparpaket abstimmen. Grüne und Linke sind mit Eilanträgen vor dem Bundesverfassungsgericht gescheitert. Sie wollten die Abstimmung über die Reform verschieben. Aus ihrer Sicht gab es zu viele kurzfristige Änderungen und zu wenig Zeit für Beratung. Die Bundesregierung plant massive Einschnitte im Gesundheitssektor und zusätzliche Kosten für Versicherte. Auch das Heizungsgesetz kommt heute in den Bundestag. Deutschland steht vor der nächsten Hitzewelle und neue Zahlen zeigen, wie gefährlich die vergangenen heißen Tage waren. Laut Robert-Koch-Institut starben Ende Juni rund 5000 Menschen an den Folgen der Hitze. Besonders gefährdet sind ältere Menschen mit Vorerkrankungen. Frankreich hat es ins Halbfinale der Fußball-WM geschafft. Das Viertelfinalspiel gegen Marokko hat Frankreich klar für sich entschieden. In Boston stand es am Ende 2:0. Im Halbfinale wartet dann entweder Spanien oder Belgien. In den kommenden Tagen gibt es dann noch die Spiele Norwegen, England und Argentinien, Schweiz.
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4: Mit KI-Support. Viele Wolken hängen gerade vor allem in der Nordhälfte. Sonst ist es oft klar und es bleibt trocken. Dazu liegen die Tiefstwerte bei 19 bis 10 Grad. Tagsüber bleibt es meist freundlich und trocken. In der Nordhälfte ziehen weiter viele Wolken durch. Die Höchstwerte schaffen dann je nach Ecke etwa 25 bis 34 Grad.
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2: Im Studio Hanna Messerschmidt. Der Kahlschlag bei VW fällt wohl nochmal größer aus. Wie die Bild schreibt, könnten weltweit bis zu 120.000 Jobs gestrichen werden, deutlich mehr als bisher bekannt. Außerdem droht 4 VW-Werken in Deutschland die Schließung, in Hannover, Emden, Zwickau und Neckarsulm. An vielen Standorten gab es jetzt Protestaktionen. Stefan Ely von der IG Metall sagte uns:
3: Wenn auch nur ein Bruchteil davon stimmt, dass jetzt nochmal über den Kompromiss 24 hinaus nochmal mehr Arbeitsplätze abgebaut werden sollen oder es sogar so wäre, dass Werke zur Disposition stehen, dann würde das auf unseren entschlossenen Widerstand treffen. Das würden wir nicht akzeptieren.
2: Zudem plant VW künftig nur noch 9 Millionen Fahrzeuge im Jahr zu produzieren. Kurz vor der Sommerpause hat der Bundestag noch zwei große Brocken vor der Brust. Der eine ist das Krankenkassensparpaket, über das heute abgestimmt wird. Tom Husse, das stand ja zuletzt noch auf der Kippe.
4: Ja, so sieht's aus. Grüne und Linke wollten die Abstimmung verschieben und sind vors Bundesverfassungsgericht gezogen. Das hatte die Eilanträge dann aber abgewiesen. Schwarz-Rot plant größere Einschnitte im Gesundheitssektor. Auf Versicherte kommen höhere Kosten zu. Zweites großes Thema im Bundestag ist das Heizungsgesetz. Auch in Zukunft soll es möglich sein, neue Öl- und Gasheizungen einzubauen. Das Gesetz soll heute auch noch durch den Bundesrat.
2: Bei einem schweren Waldbrand in Andalusien sind bisher mindestens 12 Menschen ums Leben gekommen. Einige der Toten wurden in ihrem Auto gefunden. Spanischen Behörden zufolge ist der Brand am Nachmittag in der Nähe von Almeria ausgebrochen. Auch Portugal und Frankreich hatten zuletzt mit Bränden zu kämpfen. Die Musikwelt trauert um eine ganz Große. Bonnie Tyler ist im Alter von 75 Jahren gestorben. Ihre größten Erfolge feierte die britische Rocksängerin mit der unverwechselbaren Reibeisenstimme in den 80ern mit Hits wie Total Eclipse of the Heart und Holding Out for a Hero. Frankreich steht als erste Fußballmannschaft im WM-Halbfinale. Das Spiel gegen Marokko hat der Topfavorit mit 2:0 gewonnen. Gegner im Halbfinale ist dann entweder Spanien oder Belgien. Das zweite Viertelfinalspiel steigt heute um 21 Uhr unserer Zeit.
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5: 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Viele Wolken hängen gerade vor allem in der Nordhälfte. Sonst ist es oft klar und es bleibt trocken. Dazu liegen die Tiefstwerte bei 19 bis 10 Grad. Tagsüber bleibt es meist freundlich und trocken. In der Nordhälfte ziehen weiter viele Wolken durch. Die Höchstwerte schaffen dann je nach Ecke etwa 25 bis 34 Grad.
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2: Im Studio Hanna Messerschmidt. VW will künftig nur noch 9 Millionen Fahrzeuge pro Jahr herstellen. Das teilte der Konzern nach seiner Aufsichtsratssitzung mit. Die Modellpalette soll um die Hälfte schrumpfen. Weltweit sollen zudem bis zu 120 Jobs auf dem Prüfstand stehen, berichtet die Bild. Neue Details gibt's aber nicht. Finn Riebesell, Freund lieb.
3: Mit der Arbeitnehmerseite wurde bereits ein Abbau von 50.000 Jobs vereinbart. Diese Zahl soll nun offenbar mindestens verdoppelt werden. Außerdem sollen ab 2031 4 deutsche Werke schließen. Zuerst soll die Produktion in den Werken in Zwickau und Emden eingestellt werden. Wenig später sollen Hannover und Neckarsulm folgen. Deutschlandweit sind VW-Beschäftigte den Tag über gegen die Sparpläne auf die Straße gegangen.
2: Kurz vor der Sommerpause stimmt der Bundestag heute über das Krankenkassensparpaket ab. Schwarz-Rot plant größere Einschnitte im Gesundheitssektor. Auf Versicherte kommen höhere Kosten zu. Auch das Heizungsgesetz ist Thema im Bundestag. Auch langfristig sollen neue Öl- und Gasheizungen eingebaut werden dürfen. Es wird wieder richtig voll auf den Straßen. In den meisten Bundesländern sind jetzt Sommerferien und viele Menschen machen sich auf den Weg in den Urlaub. Silas Quiring.
4: Hamburg, Berlin und Brandenburg sind ganz frisch in die Ferien gestartet. In Mecklenburg-Vorpommern ist letzter Schultag. Der ADAC rechnet mit deutlich mehr Staus auf den klassischen Reiserouten, also in Richtung Küste oder die Alpen. Besonders eng wird's heute Nachmittag und morgen Vormittag. Dann sind Urlauber und Pendler gleichzeitig unterwegs. Vor allem jetzt im Sommer sollte man bei längeren Fahrten viele Getränke dabei haben und regelmäßige Pausen einplanen, rät der ADAC.
2: Hits wie Total Eclipse of the Heart haben Bonnie Tyler zu einem Weltstar gemacht. Jetzt ist die Rocksängerin im Alter von 75 Jahren gestorben. Das hat ihre Familie mitgeteilt. Tyler hatte schon länger mit ihrer Gesundheit zu kämpfen. Sie starb in einem Krankenhaus in Portugal. Frankreich hat's ins Halbfinale der Fußball-WM geschafft. Das Viertelfinalspiel gegen Marokko hat Frankreich klar für sich entschieden. In Boston stand's am Ende 2-0. Im Halbfinale wartet dann entweder Spanien oder Belgien. In den kommenden Tagen gibt's dann noch die Spiele Norwegen, England und Argentinien, Schweiz.
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5: 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Trocken und meist sonnig geht's durch den Morgen, nur ein paar Wolken sind dabei. Im Lauf des Tages bleibt's weiter trocken und wird richtig warm. Im Südwesten sogar hochsommerlich. An der Küste spürbar kühler, dazu Höchstwerte von 25 bis 34 Grad. Morgen ähnlich, aber im Nordosten kann ab und zu mal ein Schauer dabei sein. Maximal bis 35 Grad.
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5: Es wird ein wunderschöner Tag werden. Da ist sich Wetterwächter Peter aus Allersberg in Bayern sicher. Bei aktuell 15 Grad und Sonnenschein sieht das schon mal nicht schlecht aus. Zumindest für alle, die Sonne und ein bisschen Wärme mögen, wird das ein perfekter Sommertag. Da hast du vollkommen recht. Im Norden und Osten teilweise wolkig, aber trocken und sonst viel Sonne. Nur wenige Wolken in Deutschland. Bei maximal 22 Grad an Nord- und Ostsee und bis zu 35 Grad ganz im Südwesten. Also da im Dreiländereck zwischen Deutschland, Frankreich und der Schweiz. Und die Sonne, die bleibt uns dann auch am Wochenende erhalten. Dazu wird es teilweise sehr heiß. Gewitter sind dann am Montag im Norden und Nordosten möglich. 6 Uhr.
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6: Ich bin Stefan Schütz. Guten Morgen. Bei Unfällen mit Elektrorollern gelten künftig strengere Regeln für die Vermieter. Sie müssen für Unfallkosten aufkommen, wenn der Verursacher nicht belangt werden kann. Das hat der Bundestag beschlossen. Heute stimmt der Bundesrat unter anderem über ein Recht auf Reparatur ab. Ursula Winkler berichtet.
7: Geräte müssen künftig schon so gebaut sein, dass man sie reparieren kann. Der Akku etwa darf also nicht fest verschweißt oder verklebt sein, sondern muss ausgetauscht werden können. Die Hersteller werden auch verpflichtet, Produkte während der üblichen Lebensdauer zu einem angemessenen Preis zu reparieren. Eine Waschmaschine zum Beispiel sollte schon 10 Jahre lang gut funktionieren.
6: Künftig will Volkswagen aus Kostengründen deutlich weniger verschiedene Fahrzeugmodelle vom Band rollen lassen und die Optionen für die Ausstattung sollen um bis zu 75% schrumpfen. Das kündigte der Konzern nach einer Aufsichtsratssitzung an. Größter Einschnitt, statt 12 Millionen Fahrzeuge sollen bald noch 9 Millionen pro Jahr gebaut werden. Unklar ist, wie viele Stellen abgebaut werden, laut Medienberichten bis zu 120.000. Der Euro soll digital werden. Zusätzlich zum Bargeld soll es auch virtuelles Geld geben. Das EU-Parlament hat die Einführung beschlossen. Jetzt müssen noch die 27 Mitgliedstaaten darüber verhandeln. Geplant ist, dass wir diese digitalen Euros ab 2029 in einer App speichern und als Zahlungsmittel neben Bargeld benutzen können. Die EU will so unabhängiger von Kreditkartenanbietern wie Visa, Mastercard oder Bezahldiensten wie Klarna und PayPal werden. Der Topfavorit hat es gepackt. Frankreich steht im Halbfinale der Fußball-Weltmeisterschaft. Die Franzosen setzten sich im Viertelfinale mit 2:0 gegen Marokko durch. Im Halbfinale geht's nun gegen Spanien oder Belgien. Wer von den beiden weiterkommt, entscheidet sich ab 21 Uhr heute Abend.
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5: Schönen guten Morgen. Und das ist ein besonderer Morgen, ein besonderer Freitag für alle Schüler, Lehrer und Eltern in Mecklenburg-Vorpommern. Da ist heute in Meckpomm der letzte Schultag vor den Sommerferien. Ah, das war immer ein Highlight als Schüler. Und traditionell begrüße ich natürlich auch am Freitagmorgen unseren Schwarzwaldradio-Werkschor, der uns jetzt wieder aufs Wochenende einstimmt. Wie immer auch verbunden mit einem fetten Dankeschön an alle, die übers Wochenende im Job die Stellung halten, damit alle anderen überhaupt erst die freien Tage genießen können. Sei es in Gastro, Pflege und so weiter. Merci an dieser Stelle. Davor aber noch kurz einstimmen, Männers. Ja, das geht. Besser wird's nicht um 3 nach 6. Ich zähle ein. Achtung. 3, 4.

0: Jetzt gibt's eine Premiere hier bei Schwarzwaldradio um 6:11.
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0: Der Wunschsong, der jetzt gleich kommt, lief so in dieser Version noch nie bei uns. Und der Songvorschlag kommt von dir, Thomas aus Krefeld.
2: Guten Morgen, Tobias. Guten Morgen, liebe Schwarzwald-Radio-Gemeinde. Ich hätte mal wieder einen Oldie neu zu entdecken, und zwar ein Cover von einem Song von Neil Diamond, Kentucky Woman. Ich weiß nicht, ob das noch jemand kennt. Es gibt da eine geniale Version von der ersten Deep Purple-Formation. Wäre schön, wenn ihr die spielen könntet. Vielen Dank und einen schönen Tag. Tschüss.
0: Also wir erinnern uns vorher noch mal kurz. So klingt das Original von Neil Diamond aus dem Jahr 68. Kentucky Woman, she gets to know you. She got to own you. Kentucky Woman. Schön gefällig. Da hat auch die Oma im Radio nichts dagegen. Und das haben dann ein paar Monate später die Purple draus gemacht. Kleine Vorwarnung, es wird etwas lauter als bei Neil Diamond jetzt.

So, sind alle wach um 6:15 jetzt? Heieiei, wilde Coverversion vom Neil Diamond Song Kentucky Woman. In dem Fall von Deep Purple zum allerersten Mal hier bei Schwarzwaldradio. Und ich habe gleich noch eine weitere besondere Coverversion für euch hier in Deutschlands größter Jukebox. Den Song kennen wir natürlich vor allem aus dem Original der Bee Gees aus dem Jahr 77, vom Album zum legendären Tanzfilm Saturday Night Fever. Wird ein bisschen sanfter. How deep is your love? Und was eine große Band der 90er draus gemacht hat, das hört er gleich. Denn ein Mitglied dieser Band hat heute Geburtstag und das feiern wir gleich im Tagebuch der großen Hits nach Phil Collins und Christie. Hier bei Schwarzwaldradio. Jetzt haben wir 6:17. Schönen guten Morgen.

0: Was hat meine Mama mit dem Sänger Jason Orange von der Boyband Take That gemeinsam? Nicht viel, aber eine Sache doch. Beide haben heute Geburtstag an diesem 10. Juli. An der Stelle natürlich alles Gute, beste Mama der Welt in den Nordschwarzwald, in meine Heimat nach Bad Herrenalb. Und natürlich auch an Jason Orange. Der darf sich das Ständchen jetzt um 6.22 Uhr direkt selber singen.
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2: Juli 1970. Jason Orange wird in Manchester geboren. Er wird später Mitglied der Boygroup Take That. Er gehört mit Robbie Williams zu den Gründungsmitgliedern der Band. Davor hat er aber einen ganz anderen Job. Er arbeitet ursprünglich als Lackierer in einer Autowerkstatt. Aber der Berufswechsel scheint ihm gut zu tun, denn mit Take That ist er enorm erfolgreich. 1995 lösen sich Take That dann aber auf. Orange arbeitet dann als Theaterschauspieler in verschiedenen Stücken. 2005 kommt dann die Wiedervereinigung von Take That. Orange ist wieder mit dabei. 2014 trennt er sich dann aber wieder von der Band. Und das in der Anfangsphase des neuen Albumprojekts. Das Album, das dabei entsteht, nennen die restlichen Take That-Mitglieder übrigens Three. Denn ab diesem Zeitpunkt sind sie nur noch zu dritt.

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20: Wetterwächter Stefan schreibt aus Lauderkönigshofen in Baden-Württemberg, sonnig 13 Grad und leichter Zug aus Nordost. Ich vermute mal, kein Zug von der Deutschen Bahn, der wäre eh nicht pünktlich, sondern hier windtechnisch was bei dir. Bedeckter Himmel haben wir über Langenhagen in Niedersachsen, René meldet das bei 14 Grad und die Sonne scheint über Gelsenkirchen bei Susanne 16 Grad heute Morgen. Alles angenehme Temperaturen, da kommt aber noch ordentlich was drauf, zumindest mal im Südwesten. Heute scheint die Sonne in der Südwesthälfte, nämlich den ganzen Tag über von einem wolkenlosen oder nur leicht bewölkten Himmel. Hier wird es dann auch heiß mit bis zu 35 Grad im Markgräfler Land beispielsweise. Im Norden und Osten ist es auch überwiegend sonnig. Regional gibt es aber auch mal dichtere Wolken. Es bleibt aber meist trocken und dann bekommen wir hier 24 bis 28 Grad. An den Küsten allerdings weniger warm. Auf den ostfriesischen Inseln nur maximal 20 Grad. Schönen guten Morgen um 6.32 Uhr.
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20: Und bei den Wetteraussichten freuen sich die Kinks jetzt schon auf einen schönen sonnigen Nachmittag. Hier ist Sunny Afternoon.

0: Guten Morgen an alle Frühaufsteher-Kollegen in ganz Deutschland. Das sind schon harte Zeiten mit diesen Anstoßzeiten bei der Fußball-WM aktuell. Frühschicht-Kollege Alex Groschop, wir können ja mal kurz erklären, wir sind hier ein Funkhaus mit zwei Radiosendern. Ich darf diese Woche die Früh machen hier bei Schwarzwaldradio und du direkt im Studio, im Raum daneben.
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0: Bei Hitradio Ohr.
1: Ja, so ist es.
0: Und wir tauschen uns die ganze Zeit schon aus. Oh, hast du gestern Fußball geguckt oder hast du dir verkniffen? Du bist ja auch großer Fußballfan.
1: Ich blicke ja gar nicht mehr, ist es gestern oder heute mit dem Fußball.
0: Ja, stimmt. Gestern Abend, Frankreich, Marokko?
1: Nee.
0: Ich habe mir die erste Halbzeit noch angeguckt und dann gesagt, so, Tobias, jetzt gehst du aber ins Bett. Und bin dann auch Gott sei Dank eingepennt und aufgewacht, als mein Nachbar bei offenem Fenster ganz laut geschrien hat, ja, Frankreich, 2-0, sie haben es geschafft.
1: Ich muss natürlich sagen, unser Funkhaus ist ja keine 7 Kilometer weg von der französischen Grenze.
0: Genau. Erst habe ich mich ein bisschen aufgeregt, warum der mich jetzt aufgeweckt hat, aber dann habe ich gedacht, nein.
1: War ein Service.
0: War ein kleiner Service, genau. Ein weiterer kleiner Service hatte ich heute Morgen beim Aufstehen. Der Wecker ging und ich war entsprechend müde, wollte mich eigentlich nochmal rumdrehen und im Rumdrehen habe ich einen Krampf des Todes bekommen.
1: Was?
0: Im Waden unten drin. Und dann musste er aufstehen. Weil das sind so Schmerzen, kennst du das?
1: Das kenne ich, aber da musst du mehr Trinkpausen machen. Du warst dehydriert.
0: Ja.

0: Tobi, der Carsten hier aus Blick steht. Ich glaube, ich höre nicht richtig. Lake mit Hopeless Love. Ein Hit meiner Jugend. Wunderbar. Hörst du nirgends vom Radio, nur bei euch. Weitermachen. Prost Kaffee.
1: Ja, Prost Kaffee. Ja, danke dir. Genauso geht Oldies entdecken. Das ist unser Motto hier bei Schwarzwaldradio. Und nach den Einschlaf- und Aufstehgeschichten eben gehen wir jetzt einen Schritt weiter ins Bad zum Zähneputzen. Ja, auch Zeit jetzt hier um 12:07.
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1: Da putzen wir heute zu einem echten Soul-Klassiker. Otis Redding mit Love Man. Leider hat er ja den Erfolg des Songs gar nicht mehr selbst miterleben können. Die Aufnahme entstand 1967, noch vor seinem tragischen Flugzeugabsturz. Aber erst fast 2 Jahre später wurde der Titel auf einem Album veröffentlicht. Und so wurde aus einem unveröffentlichten Studiotitel doch noch ein Soul-Hit und ein weiteres Stück Musikgeschichte. Hier ist Otis Redding mit Love Man bei Schwarz.

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14: Wetterwächter Hans, du meldest das Wetter heute über unser Formular auf unserer Homepage im Dialekt. Er kommt aus Monnem, also aus Mannheim, und schreibt: Oje, hoffentlich kriege ich das jetzt einigermaßen richtig hin in diesem Kurpelzisch. Kein Schä wäre heid. Da muss man mehr so ein Sing-Sang rein. Moment. Kein Schä wäre heid. Also, könnte schön werden heute. Muss ich mal noch mehr in die Lehre gehen bei meinem Kollegen Charlie. Der kommt ja aus der Ecke und der kann das perfekt. Sobald das Mikro aus ist, ist kurpelzisch angesagt. Auf jeden Fall scheint in Monnem gerade die Sonne bei 18 Grad. So langsam komme ich rein, habe ich das Gefühl. In Travemünde haben wir bedeckten Himmel. Bei Andreas in Niedersachsen 14 Grad. Und 14 Grad auch in Ilmenau in Thüringen. Bei Thomas hier scheint die Sonne. Das Wetter heute in Deutschland ist kein Schäferheit. Im Norden und Osten teilweise wolkig, aber trotzdem. Sonst viel Sonne und nur wenige Wolken bei maximal 22 Grad an Nord- und Ostsee und bis 35 Grad rund um Mannheim.
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15: Ich bin Stefan Schütz, guten Morgen. Bundestag und Bundesrat entscheiden heute über zahlreiche Gesetze. Dazu gehört das Gebäudemodernisierungsgesetz, auch als Heizungsgesetz bekannt, Zoe Tasovali berichtet.
16: Die Koalition will vor allem die umstrittene 65%-Regel kippen. Neue Heizungen sollen also nicht mehr zwingend überwiegend mit erneuerbaren Energien laufen. Stattdessen setzt die Regierung auf mehr Wahlfreiheit. Neue Gas- und Ölheizungen bleiben möglich. Sie müssen allerdings nach und nach mit einem steigenden Anteil klimaneutraler Brennstoffe betrieben werden.
15: Der Bundestag hat strengere Regeln für Vermieter von E-Scootern beschlossen. Geschädigte sollen dadurch leichter an Schadenersatz kommen. Künftig gilt, dass Betreiber von E-Rollerflotten für Unfallkosten aufkommen müssen, wenn der eigentliche Verursacher nicht belangt werden kann. Bei Unfällen mit parkenden E-Scootern müssen Geschädigte außerdem nicht mehr nachweisen, dass ein Fahrer das Fahrzeug fehlerhaft abgestellt hat. Die Ständige Impfkommission schränkt ihre Corona-Impfempfehlung für ältere Menschen ein. Wer gesund ist, sollte sich erst ab 75 Jahren im Spätsommer oder Frühherbst impfen lassen. Bisher lag die Grenze bei 60 Jahren. Die Begründung, die Fallzahlen sind seit dem Ende der Pandemie kontinuierlich zurückgegangen. Für gesunde Säuglinge, Kinder und Jugendliche gilt schon länger keine Impfempfehlung mehr. Frankreich steht als erster Halbfinalist der Fußball-WM fest. Der Top-Favorit auf den Gewinn des Turniers setzte sich mit 2:0 gegen Marokko durch. Der nächste Gegner wird am Abend im Spiel Spanien gegen Belgien ermittelt. Los geht's um 21 Uhr. Und Tennisprofi Alexander Zverev spielt am Nachmittag gegen den Briten Arthur Ferry um den Einzug ins Wimbledon-Finale.
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14: Ein mega gutes Instrumental zu einem genauso guten Actionfilm aus den frühen 70ern. Darum geht's gleich bei Popcorn für alle. Das ist unsere Soundtrack-Rubrik hier bei Schwarzwaldradio. Gibt's immer um 10 nach 7, auch heute. Und jetzt euch einen guten Start um 2 nach 7 in diesen Freitag.

0: So klang's Mitte der 90er bei uns im Radio. The Summer is Magic, Eurodance Sommerhit aus dem Jahr 94 hier bei Schwarzwald Radio. Und so klang's 1971, erst bei uns im Kino und dann auch in vielen Discos, weil viele DJs den Titelsong dazu direkt dann als Intro für ihre Auftritte benutzt haben. Es geht um diesen Film hier.
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3: Shaft ist mehr als ein Thriller oder danach eine Fernsehserie. Shaft hat in den 70ern den Trend der Blaxploitation-Filme ausgelöst. Schwarze Cops auf dem hauchdünnen Boden des Gesetzes. Alles irgendwie low budget. John Shaft war ein Detektiv mit Büro am Times Square, aber Aufträgen in Harlem. Die Tochter des Gangsterbosses wird von der Mafia entführt. Shaft soll sie finden.
4: Drei Leute wurden dabei umgelegt. Keine Lösegeldforderung, nichts. Ich will, dass sie Marcy suchen. Das ist der Scheißauftrag.
5: Die Polizei hat dafür Spezialisten, die das umsonst machen.
4: Nicht für mich. Ich kann nicht die Polizei rufen. Ja, ich will sie, weil sie ein schwarzer Detektiv sind. Und ich will sie außerdem, weil sie auch bei den Weißen rumschnüffeln. Marcy kann überall sein.
3: Richard Roundtree, der Darsteller von Shaft, hat vorher nur Werbespots gedreht. Durch Shaft wurde er zum Star. Kurz vor Drehbeginn machte er sich mit Rasierer auf den Weg zum Spiegel, um seinen überdimensionalen Schnurrbart wegzumachen. Der Regisseur kam gerade noch rechtzeitig und sagte, Rasier ihn ab und du bist deinen Job los. Der Pornobalken wurde zum Markenzeichen.
5: Lass sie frei oder er ist ein toter Mann. Sie werden nicht schießen, Marcy. Komm rüber zu mir.
6: Du kannst nur eins tun, Chef. Kehrt machen und Bumpy berichten, dass seine Tochter unversehrt ist.
5: Aber du bist mein Ass, also spiele ich dich aus.
3: Einer der besten Soundtracks der 70er. Isaac Hayes war der erste schwarze Komponist, der einen Oscar bekam.

0: Schwarzwaldradio ist hier, 7.19 Uhr. Danke an der Stelle euch nochmal für die vielen Nachrichten mit schönen Erinnerungen an Bonnie Tyler, die reinkamen. Egal ob Konzerterlebnisse oder Songs von ihr, die ihr mit bestimmten Situationen im Leben verbindet. Ganz viel kam da rein, per WhatsApp, per Mail, seit gestern Mittag bekannt wurde, dass sie jetzt nach schwerer Krankheit leider gestorben ist. Zum Beispiel Dieter aus Villingendorf, der sie 2005 fürs Radio in Rottweil interviewen durfte und geschrieben hat, Bonnie war damals so witzig, sie hat im Interview einen walisischen Witz nach dem anderen erzählt. Und ich finde, so kann man doch mit so Situationen gut umgehen. Nicht nur traurig sein, so schlimm es auch ist, sondern den Künstler, den Mensch nochmal hochleben lassen. Und genau das hat auch ihr Freund Rod Stewart gestern gemacht. Der hat wenige Stunden, nachdem die Nachricht bekannt wurde, bei einem kleinen feinen Auftritt in einem Hotel in Schottland ihr zu Ehren den Song gesungen, mit dem sie 1977 ihren internationalen Durchbruch hatte.
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Oh, bisschen Pipi in den Augen. Und wenn man das so hört, niemand kann mit seiner markanten Stimme Bonnie Tyler Songs so gut covern wie Rod Stewart, oder? Hier ist das Original bei Schwarzwaldradio von Bonnie Tyler, It's a Heartache. 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
10: Wetterwächterin Christine aus Karrenzin-Herzfeld in Mecklenburg-Vorpommern muss aktuell ihr Digitalradio ganz laut drehen, damit sie uns hören kann. Nein, sie hat keine Hörprobleme. Sie hat ein Festival in der Nähe. Das Airbeat One ist ganz in der Nähe, hast du mir geschrieben. Das ist so ein Elektrofestival, also und da kommen wohl die Bässe ordentlich zu dir rüber. Dazu hat es momentan leichter Nebel überm Ort bei 15 Grad. 16 Grad und Sonnenschein bei Det in Bochum und in Rheinstetten am Rand des Schwarzwalds bei Reppega 18 Grad. Auch hier scheint die Sonne. Und die gute Nachricht für alle, die auf irgendein Festival, Open-Air-Konzert oder sonst was gehen, jetzt am Wochenende draußen. Es wird richtig schön und vor allem trocken. Im Norden und Osten teilweise wolkig, sonst viel Sonne, nur wenige Wolken bei maximal 22 Grad an Nord- und Ostsee. Bis zu 35 Grad werden es im Dreiländereck zwischen Deutschland, Frankreich und der Schweiz, also ganz im Südwesten. Und die Sonne bleibt uns dann auch am Wochenende erhalten. Dazu wird es teilweise sehr heiß. Gewitter sind dann erst am Montag im Norden und Nordosten möglich. 7.31 Uhr.
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0: Die bringen heute ihr neues Album raus. Die Stones bei Schwarzwaldradio um 7.37 Uhr. Übrigens mit einem Gastmusiker bei einem Stück am Bass. Dieser Gastmusiker trägt den Namen Paul McCartney. Kennt vielleicht der ein oder andere von euch. Muss so ein Newcomer sein im Musikbusiness. Und dieser 10. Juli heute ist auch ein besonderer Tag für eine große deutsche Band. Genauer gesagt für eine große kölsche Band. Die haben heute Heimspiel, im wahrsten Sinne des Wortes. BAP wird dieses Jahr 50 Jahre alt und das große Jubiläumskonzert ist heute in der Heimat in Kölle. Wie kann es anders sein? Im Stadion des 1. FC Köln. Und Schwarzwaldradio-Hörer Roland war damals bei einem der allerersten Konzerte der Band dabei. Naja, fast.
1: Ich war auf einer der ersten Konzerte im Stollwerk. Da kannte BAP noch keine Sau. Wir wollten Schröder Roadshow und Second Image sehen. Und irgendwann kam dann BAP auf die Bühne und wir sind einfach gegangen, weil interessierte uns nicht. Ich wünsche dir noch eine geile Sendung.
0: Oh nee, ich kann es mir aber so gut vorstellen. Das hätte mir auch mit meinen Kumpels passieren können. So nach dem Motto, was soll das für eine Band sein? Die singen auf Kölsch? Ach komm, wir gehen lieber ins nächste Brauhaus und trinken ein paar Kölsch. Das ist besser. Dann holen wir das jetzt einfach nach. Hier sind BAP live mit drei Wünsche frei. Und über BAP geht's auch gleich bei Fakt oder Fake. In 5 Minuten hier bei Schwarzwaldradio.

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1: BAP feiert heute ihr 50-jähriges Bandjubiläum mit einem einmaligen Open-Air-Event im Kölner Rhein-Energiestadion. Da wird auch gleich noch der 75. von Wolfgang Niedecken mitgefeiert, wenn man schon da ist. Das Konzert ist natürlich komplett ausverkauft, könnt ihr euch vorstellen. Aber das Ding wird mitgefilmt. Das könnt ihr euch anschauen am 1. August abends im WDR. Und ab Herbst geht die Band dann auch auf Arena-Tour durch ganz Deutschland. Und passend dazu jetzt um 7:45 die Frage, welche Aussage stimmt über BAP? Erstens, die Band hat ihren Namen von dem Spitznamen ihres Sängers, also Wolfgang Niedecken. Als Kind wurde der nämlich von seiner Familie BAP genannt, Kölsch für Papa. Oder zweitens, BAP sollte ursprünglich Zapp heißen, musste den Namen aber wegen einer amerikanischen Band, die genauso hieß, kurzfristig ändern. Was tippt ihr? Was stimmt? Eins oder zwei? Schnelle WhatsApp ins Studio zu mir mit eurem Tipp an die 0173 104 33 33 und 100 Schwarzwaldtaler gewinnen. Das ist unser kostenloses Bonussystem für alle Hörer. 0173 104 33 33.

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1: 50 Jahre BAP wird heute gefeiert im Stadion des ersten FC Köln mit einem Riesenkonzert. Und wir feiern mit hier bei Schwarzwald Radio mit einer Runde Fakt oder Fake gemeinsam mit Beate. Grüß dich.
2: Guten Morgen, Tobi. Ja, ich rufe aus Düsseldorf an. Da stehe ich heute auf dem Markt. Das ist gar nicht mehr so weit weg von Köln. Und das ist BAP-Einzugsgebiet.
1: Aus Düsseldorf, aus quasi der verbotenen Stadt, aus der Kölner Sicht. Genau, wir hatten ja die zwei Tipps. Stimmt. Erstens, die Band hat ihren Namen, also BAP, von dem Spitznamen ihres Sängers Wolfgang Niedecken. Der wurde als Kind von seiner Family immer BAP genannt, also auf Hochdeutsch Papa. Oder B, BAP sollte ursprünglich Zapp heißen, musste den Namen aber wegen der amerikanischen Band kurzfristig ändern.
2: Ich tippe auf Nummer 1.
1: Warum?
2: Naja, weil so ein bisschen den kölschen Dialekt, den kennt man bei uns, auch wenn ich es nicht sprechen kann, aber verstehen ein bisschen. Mhm. Und das habe ich mal irgendwo auch gelesen, gehört.
1: Und das ist vollkommen richtig. 100 Schwarzwaldtaler für dich.
2: Ja, danke schön.
1: Was verkaufst du auf dem Wochenmarkt?
2: Brot, Brötchen.
1: Ah, und dazu hast du jetzt schon deine Brötchen in Form von Schwarzwaldtalern verdient. 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Das passt ja perfekt zu deinem Brot oder deinem Brötchen.
2: Das passt sehr gut da drauf, das ist richtig, ja.
1: Dann viel Spaß mit den Schwarzwaldtalern.
2: Ja, danke dir.
1: Und mehr zum Jubiläum von BAP mit den kuriosesten Bandfakten gibt's aktuell auch bei uns im Oldies-Blog für euch auf schwarzwaldradio.com.

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10: Da haben wir noch einen kurzen Nachtrag zum Wetter von Wetterwächter Wolle zum Thema Bab. Moin aus dem hohen Norden, schreibt er. Danke für den Song Drei Wünsche von Bab. Ich war gerade am Dienstag beim Warm-Up-Konzert in der Kulturwerft Golan in Lübeck. Was für ein geiler Abend. 3 Stunden Bab vom Feinsten. Ja, und heute Abend dann das Jubiläumskonzert in Köln. Ich habe eben mal das Wetter gecheckt, also für alle, die hingehen. Es wird perfekt. Also wenn die anfangen, so noch um die 28 Grad und Sonnenschein und dann wird es angenehmer. Und wenn die wirklich 3 Stunden oder noch mehr spielen, dann haben wir gegen 23 Uhr dann 22 Grad. Also alle ist wunderbar. Und das Wetter heute im Rest von Deutschland, im Norden und Osten, teilweise wolkig, aber trocken. Sonst viel Sonne, nur wenige Wolken bei maximal 22 Grad an Nord- und Ostsee und bis 35 Grad im Maikräflerland an der Grenze zu Schweiz und Frankreich.
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11: Ich bin Stefan Schütz. Guten Morgen. Im Bundestag geht es heute um ein Sparpaket, mit dem die Krankenkassen entlastet werden sollen. Unter anderem vorgesehen ist eine höhere Zuzahlung bei verschriebenen Medikamenten. Statt wie bisher maximal 10 sollen es künftig 15 Euro sein. Gestrichen werden homöopathische Leistungen auf Kassenkosten, Zuschüsse für Zahnersatz werden gekürzt und die kostenlose Mitversicherung von Eheleuten und Lebenspartnern soll beschränkt werden. Damit Haushaltsgeräte und Smartphones künftig länger genutzt werden, soll das Recht auf Reparatur kommen. Nach dem Bundestagsbeschluss ist das Thema heute im Bundesrat. Ursula Winkler berichtet.
12: Geräte müssen künftig schon so gebaut sein, dass man sie reparieren kann. Der Akku etwa darf also nicht fest verschweißt oder verklebt sein, sondern muss ausgetauscht werden können. Die Hersteller werden auch verpflichtet, Produkte während der üblichen Lebensdauer zu einem angemessenen Preis zu reparieren. Eine Waschmaschine zum Beispiel sollte schon 10 Jahre lang gut funktionieren.
11: Im Süden Spaniens sind bei einem schweren Waldbrand mindestens 12 Menschen ums Leben gekommen. Einige wurden in ihren Autos gefunden. Rund 150 Feuerwehrleute sind im Einsatz. Der Brand war gestern rund 300 Kilometer nordöstlich von Malaga ausgebrochen, vermutlich durch eine gerissene Stromleitung. Auch in anderen Teilen Spaniens sowie in Frankreich und Portugal wüten derzeit schwere Waldbrände. Frankreich steht im Halbfinale der Fußball-Weltmeisterschaft. Die Franzosen setzten sich im Viertelfinale mit 2:0 gegen Marokko durch. Die Tore haben Mbappé in der 60. und Dembélé in der 66. Minute erzielt. Frankreich trifft im Halbfinale auf den Sieger des Duells zwischen Spanien und Belgien. Wer in dem Spiel weiterkommt, entscheidet sich ab 21 Uhr.
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10: 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Guten Morgen.

0: Ja, ich weiß. Kein Bier vor vier und so heißt es immer. Aber obwohl es noch recht früh ist hier bei uns in Deutschland, sprechen wir jetzt um 8:11 kurz mal übers Bier. Denn wir wollen einen Weltrekord in den Schwarzwald holen. Und dieser Weltrekord hat was mit meinem Lieblingsthema zu tun. Bier. Wir planen nämlich die größte Bierprobe der Welt. Am 25. Juli in Aachen-Fautenbach, also morgen Samstag in 2 Wochen. Und ihr könnt mit dabei sein. Schwarzwaldradio spricht mit Biersommelier Thomas Kammerer. Was habt ihr da genau geplant?
1: Ja, also der aktuelle Rekord liegt bei 1520 Personen und wir wollen tatsächlich mindestens 1521 Personen erreichen und einen Weltrekord in die Ordenau holen. Ja.
0: 1500, das ist ein großes Festzelt voll.
1: Ja, also es ist eine Aufgabe, man merkt es auch schon. Es gibt jetzt auch schon die erste Karte zum Verkaufen. Da muss schon was gehen, aber der SV Fautenbach ist halt auch ein riesen Verein. Da steckt was dahinter. Da sind engagierte Leute dahinter und da funktioniert das bestimmt.
0: Wie hast du das genau geplant? Also wie läuft es dann ab, so eine riesige Bierprobe?
1: Ja, im Endeffekt müssen wir 3 Biere verkosten. Ich möchte dann auch 2 kleine Snacks dazu kreieren und dazu machen.
0: Die zum entsprechenden Bier dann passen?
1: Ja, genau. Und dann erzähle ich vieles über Bier und du bist natürlich auch dabei und moderierst den Abend. Und ich freue mich riesig darauf, dass wir 2 den Abend drucken. Und was auch noch dabei ist, ist im Endeffekt Perplex. Das ist eine Band und das ist auch sehr super, wo uns dann zwischendurch unterhält und auch hinternach.
0: Wie kann man mitmachen?
1: Ja, indem man Karte kauft und dann muss man halt pünktlich da sein, weil der Rekordversuch zählt nur, wenn um 19 Uhr quasi der Start ist und diejenigen, wo da sind, die werden gezählt und die, wo zu spät kommen, die haben leider Pech oder wir haben leider Pech.
0: Wo liegt denn bisher der Rekord? Also in welchem Ort?
1: In Karlsruhe tatsächlich und vorher war es in Barcelona. Also tatsächlich kenne ich sogar die Rekordinhaberin. Das ist eine Biersommelier-Kollegin, sehr nette, die war mal Bierkönigin. Mhm. Ja, die war ein bisschen traurig, wo ich ihr gesagt habe, dass ich den Rekord holen will, aber ja, so ist halt mal.
0: Und wir freuen uns, wenn ihr uns unterstützt und wir gemeinsam diesen Weltrekord hier in den Schwarzwald holen. Morgen in 2 Wochen kann man ja wunderbar verbinden mit einem Kurztrip übers Wochenende in den Schwarzwald. Tickets gibt's online auf svfautenbach.de.

Also ich trinke nur Wasser, wenn es vorher durch eine Brauerei gefiltert wurde, schreibt Flo aus Mühlacker. Und daher die Frage von ihm, wann und wo ist nochmal hier dieser Weltrekordversuch mit der größten Bierprobe der Welt, über den ihr es gerade hattet im Radio? Also, lieber Flo und alle anderen, die Interesse haben, morgen in 2 Wochen, also am Samstag, 25. Juli, abends, in einem großen Festzelt in Achern-Fautenbach. Das ist am Rand des Schwarzwalds in der schönen Ortenau. Die Karten, die gibt's online auf svfautenbach.de. Oder ihr schreibt mich gerne auch an jetzt per WhatsApp. Ich habe nämlich auch direkt welche am Start. Weil, wie geil ist das denn, wenn man sagen kann, also ich habe dieses Jahr einen Weltrekord aufgestellt. Und zwar gemeinsam mit Schwarzwaldradio. Und das nur mit Bier trinken. Muss man ja niemand erzählen. Und passend dazu kam eben die Nachricht rein. Guten Morgen, Tobi. Hab gestern eine Kiste Schwarzwaldbier von euch bekommen. Über die Schwarzwaldtaler, über den Premium-Shop. Sehr lecker, die Schwarzwaldmarie. Ich drück euch die Daumen, dass das klappt mit dem Weltrekord. Und übrigens, genau dieses Bier von der Brauerei Bauhilfe aus dem Schwarzwald gibt's auch zu probieren an dem Abend. Oder nach Hause zu bestellen über den Premium-Shop auf schwarzwaldradio.com.

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13: Heute scheint die Sonne in der Südwesthälfte der Republik den ganzen Tag über von einem wolkenlosen oder wenn dann nur leicht bewölkten Himmel. Hier wird es dann auch recht heiß mit bis zu 35 Grad, beispielsweise im Markgräfler Land, also am Rand des Schwarzwalds. Im Norden und Osten ist es auch überwiegend sonnig. Regional gibt es aber auch mal dichtere Wolken. Es bleibt aber meist trocken. Im Nordosten dann meist 24 bis 28 Grad. An den Küsten weniger warm. Auf den ostfriesischen Inseln zum Beispiel nur maximal 20 Grad heute. Und aktuell, da haben wir 16 Grad in Mülheim an der Ruhr, meldet Erika. Die Sonne scheint genauso in Weingarten in Baden bei Karlsruhe bei Wetterwächter Franz. Hier hat es 18 Grad und in Nürnberg 20 Grad Sonnenschein bei Monika. Danke euch fürs Wetterwächtern. Jeweils 5 Schwarzwaldtaler aufs Konto drauf.
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3: Das machen wir immer am Freitagvormittag zwischen 8:30 und 9:00. Und heute gehen wir genau 45 Jahre zurück. Diese Hits waren am 10. Juli 1981 in den Top 10 bei uns in Deutschland. Und bei Platz 10 geht's gleich ordentlich ab. Ja, ja, ja. Adam and the Ants aus London. Stand and Deliver. Und auf Platz 9, der, wie ich finde, schlimmste Song von Genghis Khan.

ich muss ja gesehen, bei anderen Songs von denen, Moskau und Genghis Khan selbst natürlich, singe ich gern mal mit nach 3 Bier, aber das, Platz 9 damals, es war nicht alles gut früher. Machen wir weiter mit Platz 8 schnell. Erholung für die Ohren. Shaggy Stevens mit seiner Version von This Old House. Und auf Platz 7 am 10. Juli 1981, Disco Fox aus Bayern. Aber in schön. Der gute Bernie Paul.

0: Kim Wilde. Und Kids in America. Und wen haben wir da auf der 5? Die hatten wir doch eben erst, Kim Wilde. Und kommen wir nun musikalisch zu etwas völlig anderem.
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0: Ja, hoffentlich das letzte Mal.
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0: Mir auch nicht, das zu spielen.
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0: Roland Kaiser damals auf der 4. Lieb mich ein letztes Mal. So, schnell weiter.
2: Der dritte Platz.
0: Der geht an Otterwan. Hands up. Und danach Platz 2, Kim Carnes, Bette Davis Eyes, jetzt voll ausgespielt.

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3: Dieses Mal mit den Top-Hits vom 10. Juli 1981. Also heute vor 45 Jahren waren diese Songs hier bei uns ganz vorne in den Charts. Eben gehört auf der 3 Ottawan mit Hands Up. Dann Platz 2 ging an Kim Carnes, Bette Davis Eyes.
4: Und das ist unser Platz Nummer 1.
3: Ach, ich freue mich schon den ganzen Morgen auf diesen Song. Der erste Streich und der erste Erfolg für die Stars on 45 aus den Niederlanden. Damals mit den größten Hits der Beatles, 4,5 Minuten lang in the Mix.

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13: Ja, tatsächlich. Mitte Juli bei Temperaturen bis zu 35 Grad heute im Südwesten und noch mehr am Wochenende denken wir schon an Weihnachten. Denn wegen der großen Nachfrage gibt's schon jetzt für euch zu vorbestellen den Schwarzwald Adventskalender auf der Homepage schwarzwald-adventskalender.de. Tut vielleicht auch ein bisschen gut so als Abkühlung heute oder am Wochenende, denn heute im Norden und Osten teilweise wolkig, aber trocken und sonst viel Sonne, nur wenige Wolken und die Sonne bleibt uns auch am Wochenende erhalten. Dazu wird es teilweise sehr heiß. Gewitter sind dann am Montag im Norden und Nordosten Deutschlands möglich. Es ist jetzt genau 9 Uhr.
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14: Ich bin Stefan Schütz, guten Morgen. Bundestag und Bundesrat entscheiden heute über zahlreiche Gesetze. Dazu gehört das Gebäudemodernisierungsgesetz, auch als Heizungsgesetz bekannt. Zoe Tassovali berichtet.
15: Die Koalition will vor allem die umstrittene 65%-Regel kippen. Neue Heizungen sollen also nicht mehr zwingend überwiegend mit erneuerbaren Energien laufen. Stattdessen setzt die Regierung auf mehr Wahlfreiheit. Neue Gas- und Ölheizungen bleiben möglich. Sie müssen allerdings nach und nach mit einem steigenden Anteil klimaneutraler Brennstoffe betrieben werden.
14: Der Bundestag stimmt heute über die geplante Gesundheitsreform ab. Gesundheitsministerin Wagen will die gesetzlichen Krankenkassen entlasten, weil deren Ausgaben stark steigen und so Beitragserhöhungen verhindern. Geplant sind Ausgabenbremsen bei Praxen, Kliniken, Apotheken und der Pharmabranche. Patienten müssen sich auf höhere Zuzahlungen für Medikamente und Einschränkungen bei der Familienversicherung einstellen. Künftig will Volkswagen aus Kostengründen deutlich weniger verschiedene Fahrzeugmodelle vom Band rollen lassen und die Optionen für die Ausstattung sollen um bis zu 75% schrumpfen. Das kündigte der Konzern nach einer Aufsichtsratssitzung an. Größter Einschnitt, statt 12 Millionen Fahrzeuge sollen bald noch 9 Millionen pro Jahr gebaut werden. Unklar ist, wie viele Stellen abgebaut werden, laut Medienberichten bis zu 120.000. Frankreich steht als erster Halbfinalist der Fußball-WM fest. Der Top-Favorit auf den Gewinn des Turniers setzte sich mit 2:0 gegen Marokko durch. Der nächste Gegner wird am Abend im Spiel Spanien gegen Belgien ermittelt. Los geht's um 21 Uhr. Und Tennisprofi Alexander Zverev spielt am Nachmittag gegen den Briten Arthur Ferry um den Einzug ins Wimbledon-Finale.
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13: Hallo, schönen Vormittag euch.

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3: Einmal im Jahr öffnen sich in Karlsruhe Türen, die sonst geschlossen bleiben. Ateliers werden zu Ausstellungsräumen und Besucher können dort vorbeischauen, wo Kunst entsteht. Bei der Sommerausstellung der Staatlichen Akademie der Bildenden Künste Karlsruhe zeigen die Studierenden ihre aktuellen Arbeiten und geben einen seltenen Einblick in ihren künstlerischen Alltag. Susanne Schiller ist die Pressesprecherin der Akademie. Frau Schiller, die Sommerausstellung. Was macht denn den Charakter von der Ausstellung so besonders?
4: Wir machen die Türen weit auf, die Ateliertüren sowieso. Und die Kunstfreundinnen können sich einen Blick erlauben in all das, was in diesen Räumen normal geschieht, wo jetzt Besucher nicht so ganz willkommen sind, weil die künstlerische Arbeit sollte ja doch nicht gestört werden.
3: Ja, und wer zum ersten Mal kommt, wie kann man sich die Ausstellung so vorstellen?
4: Es ist ein Riesenrundgang sozusagen. Man sollte sich auch schön Zeit nehmen. Es bietet sich an, vielleicht in den Hauptgebäuden in der Reinhold-Frank-Straße 81/83 anzufangen. Dort wird einem der Weg auch gewiesen. In den oberen Etagen sind die Ateliers und man kann eigentlich gar nicht verfehlen. Die Flut der Besucherinnen zeigt einem schon den Weg.
3: Ist es dann vielleicht auch so, dass so eine Ausstellung eben von jungen Künstlern vielleicht sogar noch ein bisschen ehrlicher und ein bisschen spannender als schon diese klassische Museumsausstellung?
4: Also für mich auf jeden Fall. Die Frische, die diese Kunst hat, nichts Etabliertes, wo man jetzt auf leisen Sohlen, auf Fußspitzen durch die Räume läuft, wie man sich das vielleicht vorstellt in einem Museum, sondern es ist alles sehr ungezwungen, sehr offen und jeder kann eigentlich den Schritt wagen. Und natürlich freuen wir uns, wenn wir dann Leute gewinnen, die dann einfach auch nächstes Jahr wiederkommen.
3: Die Sommerausstellung der Staatlichen Akademie der Bildenden Künste Karlsruhe findet vom 16. bis zum 19. Juli statt. Die Eröffnung ist am 15. Juli um 19 Uhr. Weitere Informationen gibt's unter kunstakademie-karlsruhe.de.
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0: Wie ich finde, einer der besten Songs von ABBA überhaupt. When all is said and done. Wenn alles gesagt und getan ist. Na, so weit sind wir hier noch lange nicht.
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2: Hallo, hier ist die liebe Birgit aus dem Sauerland und ich wünsche mir sehnlichst von Run Rick den Titel Every River. Der ist von der Searchlight aus dem Jahre 89. Das ist 4 Minuten Good Quality Music. Danke.
0: Mensch, wer hat denn da im Hintergrund so ein bisschen vorgesagt, liebe Birgit? Hat er sich nicht getraut, selber den Song zu wünschen? Naja, egal. Den Song spiele ich dir und dem heimlichen Vorsage im Hintergrund gleich. Davor habe ich noch einen schönen Urlaubsgruß.
3: Ja, hallo Tobi. Liebe Grüße von Jörg und Birgit. Wir sind gerade auf dem Weg zum Wanderurlaub nach Karls am Großglockner. Wäre schön, wenn du für uns Marian Faithfull Eyes of Lucy John spielen könntest. Dankeschön, ciao.
0: Dann euch ganz viel Spaß am höchsten Berg Österreichs, dem Großglockner. Und schön, dass ihr uns mitnehmt in den Urlaub übers Webradio. Hier ist euer Song, The Ballad of Lucy Jordan bei Schwarzwaldradio.

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0: Und jetzt schaltet der Tobi wieder das Gebläse an.
1: Cantaloupe ist nicht nur eine leckere Melonensorte, bei uns auch Zuckermelone genannt, sondern vor allem ein toller Sommerhit von Us 3 aus dem Jahr 1993. Im Original stammt der Song allerdings aus dem Jahr 64 von Herbie Hancock, dem Jazzgott überhaupt. Hier hört mal. So klingt das im Original. Cantaloupe Island und Us 3 wollten in den 90ern das etwas verstaubte Image des Jazz verbessern und diesen Song hier in die Clubs bringen. Und deshalb haben sie die alte Melodie von Herbie Hancock genommen, da mehr Beat drunter gelegt, einen Rap-Part dazu gepackt und zack, wurde das Ding ein Hit. Vor allem natürlich auch dank des markanten Trompetensolos. Mein Bläser des Tages bei Schwarzwaldradio, heute von Us 3. Cantaloupe.

0: Am Sonntag ab 3 Uhr ist wahrscheinlich kein Schweizer mehr ansprechbar. Jetzt nicht, weil es mitten in der Nacht ist, sondern dann ist das Viertelfinale bei der WM. Schweiz gegen Argentinien. Das erste Mal ja für unsere Nachbarn seit der Weltmeisterschaft daheim 1954. Und deshalb hast du, Matthias Drescher, als unser Europapark-Reporter, schon davor mit einem der bekanntesten Schweizern gesprochen, nämlich DJ Bobo. Der war nämlich zu Gast bei uns im Schwarzwald.
1: Absolut. Man nennt ihn ja auch René Baumann im wirklichen Leben.
0: Ja.
1: Und er war tatsächlich im Europapark. Er ist nämlich Pate des Europapark-Kinderhauses Kleine Helden. Mhm. Und das hat er dann auch miteröffnet und war richtig stolz drauf, dass er Pate sein darf.
0: Da dürfen Kinder rein, die es nicht so einfach haben im Leben durch Krankheit und Ähnliches.
1: Genau, und wenn die eben wieder gesund sind, dann dürfen die da eine Woche lang rein in den Europapark, in dieses Kinderhaus, dürfen alles nutzen, müssen nichts bezahlen, essen, trinken. Also es ist ein richtig kleiner Erholungsurlaub für die Kinder und auch die Familien dazu.
0: DJ Bobo ist ja selbst ein großer Star der 90er und du hast ihn mal gefragt, Entschuldigung, Herr Bobo, was ist denn eigentlich dein persönlicher Lieblings-90er?
2: Ich wünsche mir doch bitte einen Song, und zwar wäre das More and More von Captain Hollywood, weil wir wollten immer so tanzen wie Captain Hollywood damals.
0: Und das komplette Interview mit DJ Bobo dann morgen ab 11 Uhr in der Show Zeit gemeinsam erleben, live aus dem Europapark. Und das Captain Hollywood Project schon jetzt hier bei Schwarzwaldradio für euch.

0: Der Lieblingssong aus den 90ern von DJ Bobo. Captain Hollywood Project mit More and More, weil er immer so gut tanzen wollte wie die. Eigentlich auch süß, oder? Von so einem großen Star der 90er selbst erzählt. Mehr 90er auch heute Abend wieder ab 19 Uhr in der 90er Show mit dir, Ralf Hohenbau. Das waren jetzt ganz viele Neuner in einem Satz. Aber grüß dich, Ralf.
1: Hallo Tobi, guten Morgen.
0: Jetzt, nachdem DJ Bobo seinen Lieblingshit aus den 90ern verraten hat, du als unser 90s-Experte im Team, Hosen runter. Was ist dein allerliebster Song aus diesem Jahrzehnt?
1: Boah, das ist gar nicht so einfach, ne? Ja. Zu sagen, was ist mein Lieblingssong aus den 90ern. Ich kann vielleicht von einem Song berichten, wo ich sagen würde, der hat mich direkt beim ersten Mal hören irgendwie aus dem Sessel gehauen. Mhm. Vielleicht auch deswegen, weil er wirklich ein Stück weit anders war als viele andere Songs, die zur damaligen Zeit rausgekommen sind. Und zwar ist das eine Nummer aus dem Jahr 1995 von Freak Power. Turn on, tune in, cop out. Ich weiß noch genau, wo ich war. Ich saß in meinem Studio bzw. Zimmer, was ich damals hatte. Die Nummer kam im Radio und ich habe lauter gemacht. Und damals hatte man ja auch noch wirklich so eine gute Anlage. Ne? Yeah. Lautsprecher, so große Standboxen standen da rum. Auf jeden Fall habe ich meine Anlage mit meinen Standboxen aufgedreht. Die Bässe von diesem Song und war irgendwie was anderes. Und die finde ich 30 Jahre danach immer noch wahnsinnig gut. Je nachdem, auf was für Partys man so hat, wenn die Nummer dann passt, spiele ich sie auch noch immer sehr, sehr gerne. Also Freak Power, turn on, tune in, cop out. Ich freue mich auf die 90er Show, heute Abend ab 19 Uhr.
0: Dein Lieblingssong bestimmt auch wegen des tollen Posaunensolos gegen Ende. Ja, die haben es halt drauf, meine Kollegen. Jetzt hier bei Schwarzwaldradio. Freak Power.

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1: Und damit hallo und herzlich willkommen zur 1104. Ausgabe der Happy Days mit neuen Hits von gestern. Ja, in den nächsten zwei Stunden, da hören wir wieder Titel, die in genau dieser Kalenderwoche im Laufe der letzten rund 40 Jahre in die deutschen Singlecharts eingestiegen sind. Wir hören Titel, die sich nur in den amerikanischen Singlecharts platzieren konnten, sowie Nummer 1 Hits aus aller Herren Länder. Und wer ist heute so alles dabei? Das verrät uns Ted.
2: Hallo, heute hören wir unter anderem neue Hits von Janet, Sascha und Roxette, amerikanische Hits von Roberta Flack, Bob Seger und Paul Young und Nummer 1 Hits aus Belgien, Kanada und Spanien.
1: Und die erste Formation heute, die kam aus England zu uns und wir hatten ihren vierten Hit in den deutschen Singlecharts. Der war neu im Juli des Jahres 1983. Das waren Orchestral Maneuvers in the Dark und der Hit, der da heißt Telegraph. Und weiter geht's mit der Gruppe ABC, auch die aus England. Dies war ihr dritter Verkaufshit in den deutschen Singlecharts. Das war ein Neuzugang im Juli des Jahres 1987. Ein Tribut an den großen Mr. Smokey Robinson. Der Hit heißt When Smokey Sings.

0: Nein, er ist kein One and Wonder, hatte 4 Hits in den deutschen Singlecharts. Dies hier war der erste und der größte, der war noch im Juli des Jahres 1991. Das war Mark Cohen und Walkin' in Memphis.
1: Mark Cohen war 31 Jahre alt, er stammt aus Cleveland in Ohio. Walkin' in Memphis war seine zweite Single und sein erster Hit. Der Titel wurde für einen Grammy als bester Song des Jahres nominiert und Mark wurde im selben Jahr mit einem Grammy als bester neuer Künstler ausgezeichnet. Der Titel war sein erster und größter Hit in den deutschen Charts und erreichte 1991 Platz 35.

zwei Wochen nach dem Tod von Michael Jackson kamen 24 seiner Solo-Hits wieder in die deutschen Single-Charts. Und einer von den Jackson 5, und genau den haben wir gerade gehört. Der war 9. Juli des Jahres 2009, das waren die Jackson 5 und I Want You Back. Stacey Orico hatte ihren ersten Hit im Juli des Jahres 2003 und der heißt Stuck.

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1: Das war die Gruppe mit dem Namen Mr. Big. Die erreicht die Nummer 1 in den deutschen Single Charts im Jahr 1992 mit ihrem Hit, der heißt To Be With You. Wir hörten gerade den Nachfolgehit. Und der war noch im Juli des Jahres 92 und der heißt Just Take My Heart. Tja, und dies hier ist Hit Nummer 3 für die Pasadenas aus England. Dieses Werk hier enthält Elemente aus Sex Machine von Mr. James Brown. Aber dies Jahr ein Neuzugang in den Single Charts in Deutschland. Und zwar im Juli des Jahres 1990. Hier sind die Pasadenas und der Hit, der heißt Love Thing.

0: Dieser 1. Mai dieses Jahres 60 Jahre alt geworden. Dies hier war sein 11. Hit in den deutschen Singlecharts. Der war noch im Juli des Jahres 2002. Das war Mr. Lenny Kravitz und der Hit, der heißt Believe in Me.
1: Believe in Me war die 3. Single-Auskopplung aus dem 6. Studioalbum Lenny von Lenny Kravitz. Den Titel hat Lenny Kravitz selbst geschrieben. Er kam nicht in die amerikanischen Charts, war aber in Europa sehr erfolgreich. Er erreichte die 6 der portugiesischen Charts, die 7 in den Niederlanden, die 8 in Belgien und die 14 bei uns.

Das war die Gruppe mit dem Namen Matchbox. Das war ihr dritter und größter Hit in den deutschen Singlecharts. Der einzige, der ersten 10 erreichte. Ein Neuzugang im Juli des Jahres 1980. Und der Hit heißt Midnight Dynamos. Und es gab auch eine deutsche Version davon, die kam von der Gruppe Leinemann und hieß Volldampfradio. Genau, dies hier, der 23. Hit in Deutschland für die große Donna Summer. Das war ein Neuzugang im Juli des Jahres 1983 und der Hit heißt She Works Hard for the Money.

Das war unser Schlager-Schnuckelchen Janet Biedermann und das war ihr fünfter Hit in den deutschen Singlecharts und der war neu im Juli des Jahres 2002 und der heißt Sunny Day. Und dies war Hit Nummer 28 bei uns für die Gruppe Roxette. Der Hit war neu im Juli des Jahres 2001 und es geht hier um Real Sugar. 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

0: Der etwa 9 in den deutschen Single-Charts im Juli des Jahres 1988 und erschien damals als 3-Zoll-CD-Single. Und wir dachten, das ist das Format der Zukunft. Leider nicht, das hätte viel Platz gespart. Das war Tracy Spencer, ihr einziger Hit bei uns, und er heißt Symptoms of True Love.
1: Tracy Spencer war 12 Jahre alt, sie stammt aus Waterloo, Iowa. Sie wurde in den USA bekannt, als sie als 11-Jährige die Fernsehcasting-Show Star Search gewann. Symptoms of True Love stammt aus ihrem Debütalbum. Der Titel erreichte 1988 Platz 24 in den deutschen Charts und blieb ihr einziger Hit.

Das war Sascha, das war sein 7. Hit aus den deutschen Single Charts und der war noch im Juli 99 und er heißt I Feel Lonely. Und dies hier ist der große Sydney Youngblood und er hatte tatsächlich mehr Hits in den deutschen Single Charts als man denkt. 7 Stück insgesamt, dies hier war der 6. und der letzte neue. Und das Ganze war ein Neuzugang im Juli des Jahres 1994 und der Hit heißt So Good So Right, All I Can Do.

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Dies ist die 1104. Ausgabe der Happy Days mit neuen Hits von gestern. Und an dieser Stelle des Programms, da hören wir Top 20 Hits aus den USA, die es nie in die deutschen Verkaufscharts gebracht haben. Tja, und das ist heute mit einem Herrn, der hatte 15 Top 20 Hits in den USA. Bisher war der 8. Und er war noch im Juli des Jahres 1980. Das war Bob Seger mit der Silver Bullet Band und dem Hit You'll Accompany Me. Tja, und dies hier ein gemeinsamer Hit von Roberta Flack und Peebo Bryson. Der war noch im Juli des Jahres 1983 und er heißt Tonight I Celebrate My Love.

0: Von ihren 8 Top-20-Hits, die sie hatte in den Single-Charts in Amerika, war dies hier der 4. Und er war neu im Juli des Jahres 1987. Das war Natalie Cole und ihr Hit Jumpstart.
1: Natalie Cole war 37 Jahre alt, sie stammt aus Los Angeles und ist die Tochter von Nat King Cole. Der Titel Jumpstart stammt aus ihrem 11. Studioalbum Everlasting. Der Titel wurde als erstes aus dem Album ausgekoppelt und erreichte sofort die 2 der US R&B-Charts und die 13 in der Hot 100. Bei uns wurde sie nicht platziert.

Dieser Herr, der konnte nur dreimal die ersten 20 erreichen in den Singlecharts in Amerika. Zum dritten Mal mit diesem Titel hier. Und er war neu im Juli des Jahres 1990. Er heißt Oh Girl. Das war Paul Young mit seiner Version des alten Hits von den Chi-Lights. Und dies hier der zweite Top 20 Hit in den Singlecharts in Amerika für Mr. Aaron Neville. 25 Jahre nach seinem ersten. Neu im Juli 91 der Hit Everybody Plays the Fool.

Dies hier ist die Stelle des Programms, an der wir auf Spitzenreiter aus aller Herren Länder schauen. Und los ging's heute mit der Nummer 1 aus England. Und zwar für 3 Wochen im Juni und Juli des Jahres 1980. Das war Don McLean und das war seine Version von Roy Orbison's Crying. Und dies ein Jahr später die Nummer 1 in Italien für 6 Wochen im Juli und August 81. Hier sind OMD und der Hit Enola Gay.

0: 4 Wochen auf Nummer 1 in der Singleparade in Belgien, und zwar im Juni und Juli des Jahres 1982. Das war die Boys Town Gang und das war ihre Version von Can't Take My Eyes Off You.
1: Die Boys Town Gang war eine Band aus San Francisco und Kalifornien. Zusammengestellt wurde sie von einem DJ, der zunächst die Idee für nur eine 12-Zoll-Maxi-Single hatte. Der Erfolg war jedoch so groß, dass sodann der Titel Can't Take My Eyes Off You mit der Gruppe aufgenommen wurde. Diese Single wurde ein internationaler Erfolg und erreichte die 1 der Charts in Belgien und den Niederlanden.

Das war die Nummer 1 in den Singlecharts in Belgien, Deutschland, Irland und England. In genau dieser Woche, im Laufe des Jahres 1983. Das war Rod Stewart und das war sein Klassiker, der heißt Baby Jane. Tja, und dies Jahr ein Jahr später die Nummer 1 in den Singlecharts in den USA, und zwar für 5 Wochen. Und zwar im Juli und August des Jahres 1984. Das ganze Musik aus dem Film Purple Rain von unserer purpurfarbenen Majestät, nämlich Prince. Dies war aus dem Album die erste Single, Nummer 1 in Amerika für Prince and the Revolution, und Date heißt When Doves Cry.

Für 2 Wochen die Nummer 1 in der Single-Parade in Südafrika und zwar im Juli des Jahres 1985. Das war Chimera aus Südkorea mit dem Hit The Lost Opera. Und dies hier die Nummer 1 in den Single-Charts in Kanada für 1 Woche im Juli 86. Hier sind New Shoes und der Hit I Can't Wait.

0: Solide 13 Wochen auf der Nummer 1 in der Singlet-Parade in Spanien, und zwar von Juli bis Oktober des Jahres 1987. Das war Desireless mit dem Hit Voyage, Voyage.
1: Desireless war 24 Jahre alt, sie stammt aus Paris in Frankreich und heißt eigentlich Claudine Fritsch Montreux. Ihr Titel Voyage, Voyage wurde ursprünglich für Michel Delpech geschrieben, der ihn aber nicht aufnehmen wollte. Anschließend wurde er Desireless vorgeschlagen, die damit einen internationalen Hit hatte. Der Titel erreichte die 1 in Deutschland, Österreich und Spanien.
0: Tja, dies hier die Nummer 1 in der Singleparade in Irland, und zwar für eine Woche im Juli des Jahres 1988. Außerdem ein Nummer 1-Hit in den Singlecharts in Belgien, Portugal und Kanada. Im letzten Jahr, im Jahr 2023, gecovert von Luke Combs, aber dies hier die Originalversion von der großen Tracy Chapman. Und der Hit, der da heißt Fast Car.

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Hallo, wunderschönen guten Abend. Es ist wieder Freitag, 18 Uhr. Es ist wieder Zeit bei uns bei Radio Nordsee International für den Start ins Wochenende. Der Weekendstart ist angesagt. Hab wieder schöne ältere Songs rausgesucht. Ja, coole Sachen sind wieder dabei, die man auch mal lange nicht gehört hat. Und wie immer natürlich zur halben und zur vollen Stunde gucken wir wieder auf den Verkehr. Wir gucken auch mal gegen 19 Uhr auf das Wetter. Ist ja momentan richtig schön. Hier in Hannover zurzeit strahlend blauer Himmel, 26 Grad. Soll also die nächsten Tage noch ein bisschen wärmer werden. Gucken wir einfach mal. Ja, ansonsten wünsche ich erstmal euch einen guten Start ins neue Wochenende. Das habt ihr euch alle verdient. Und wir fangen damit richtig cooler Musik an. Hello Friday steht hier bei mir als nächster Song auf der Playlist. Sheena G ist das, eine tolle Künstlerin aus den USA. Hello Friday, I could kiss you. Ja, das kann man wirklich sagen. Es ist Freitag, es ist Wochenende angesagt. So, dann wollen wir mal so ganz langsam starten. Mein Name ist Frank Zahmer, The Old Man on the Radio. Hallo und herzlich willkommen bei Radio Nordsee International.

Ja, die liegen auch schon bald unter der Erde. George Michael, Aretha Franklin, I Knew You Were Waiting. Auch eine tolle Nummer von damals. Auch schon wieder ein bisschen her, das Ganze. Ja, Offenbach. Heißen die ja. Quarterhead, Norma Jean, Martin. Wir hatten auch eine tolle Nummer. Das ist auch ein bisschen was Neueres. Head, Shoulders, Knees and Toes. Auch eine wirklich coole Nummer.

Ja, eine coole Nummer, Sister Sledge, Lost in Music, Nile Rodgers, 1984 Remix. Ja, wer es nämlich nicht wusste, viele wissen es wirklich nicht oder wussten es wirklich nicht, Nile Rodgers, der gehört ja eigentlich damals, wurde er eigentlich so bekannt durch die Chick, die Gruppe, nicht? Er mit den beiden Mädels und noch ein paar anderen Musikern, die haben ja damals auch als Chick richtig coole Musik gemacht und aber auch, wie man gerade gehört hat, bei Sister Sledge hat er nämlich für die gute Musik gesorgt. Sein Gitarrenspiel, sein Ding-Ding-Ding-Ding-Ding, das ging natürlich, das hört man ja immer wieder raus. Und Nile Rodgers ist ja auch heute immer noch aktiv, der ist immer noch richtig gut dabei. Und wenn man mal bedenkt, dass der seit Mitte der 70er, Anfang der 70er Jahre, wie das mit der Disco-Musik damals losging, war er ja schon einer der Förderer, die da richtig gut zugeschlagen haben und tolle Sachen gemacht haben. Und ja, es gab nämlich die letzte Woche auf Arte, gab es nämlich so eine tolle Serie über die Entstehung der Disco-Musik, wie das alles gelaufen ist. Und da hat Nile Rodgers mal so richtig aus dem Stegreif geplaudert und hat mal erzählt, was da damals los war. Diese Disco-Musik in den die Disco, diesen Sound dann durch die Welt zu tragen, das war so wirklich toll gemacht und seine Erzählungen, die waren wirklich grandios, was die alles erlebt haben, was alles abgelaufen ist, nicht? Und dass die ganzen Radiostationen am Anfang ja gar nicht die Disco-Musik spielen wollten und ja, gerade eben auch die Sister Sledge auf einmal dann. Die saßen im Auto und waren unterwegs zu einer großen Diskothek in den USA und im Autoradio auf dem einen Sender lief auf einmal dann einer ihrer ersten Titel. Da waren die Mädels sowas von baff, die haben also die ganze Nacht lang noch durchgefeiert. Das war also wirklich, wie er das erzählt hat und wie das auch die Mädels so erzählt haben, das war wirklich toll. Also war wirklich schön anzuschauen, anzuhören, muss ich ganz ehrlich sagen. Hier geht's weiter mit Meridian Kalei.

0: Tja, guck mal an. Ja, gut, es wird ja Zeit für den Verkehrsfunk.
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0: 18.30 Uhr und wir gucken mal auf die Verkehrslage in Deutschland. Da gucken wir mal auf die A1 Hamburg Richtung Osnabrück und zwar hinter der Einzelstelle Upphusen, Bremen-Mahndorf. Dort ist Stillstand angesagt, 19 Minuten Reisezeitverlust stehen da zurzeit, aber es nimmt schon langsam ab, wird also wohl die nächste Zeit dann ein bisschen weniger werden. Nochmal, die A2 haben wir Dortmund Richtung Hannover und zwar hinter der Einzelstelle Feldheim. Dort ist Stillstand angesagt, Reisezeitverlust 58 Minuten. Dann haben wir nochmal die A2. Nein, haben wir nicht, das geht so weit. Doch, die A2 Magdeburg Richtung Berliner Ring und zwar hinter Wüstenforst. Dort ist Stillstand angesagt, 32 Minuten, wird aber mittlerweile immer ein bisschen weniger, also abnehmend. Die A3 Nürnberg Richtung Passau und zwar hinter der Einzelstelle Metten. Dort ist auch Stillstand angesagt, Reisezeitverlust 54 Minuten zunehmend, steht da extra dick und schwarz hintergeschrieben. Die A3 Frankfurt Richtung Köln und zwar hinter Theisstal. Dort ist Stillstand angesagt, 37 Minuten, aber abnehmend. So, wir gucken mal weiter, was wir noch zu vermelden haben. Die A4 ist soweit, ja, hier und da ein bisschen Stau, aber nicht so groß. Da haben wir noch die A5, da haben wir auch was, Karlsruhe Richtung Heidelberg und zwar hinter Einzelstelle Kronau. Dort ist also auch momentan Stillstand angesagt, 22 Minuten gehen euch da mittlerweile verloren. So, wir haben nochmal die A5, Frankfurt Richtung Kassel und zwar hinter dem Anschlusskreuz, Autobahnkreuz, Nordwestkreuz, Frankfurt am Main. Dort ist Stillstand angesagt, 33 Minuten, Reisezeitverlust zunehmend. So, wir gucken mal weiter, was wir noch so zu vermelden haben. Die A7, Würzburg Richtung Fulda und zwar hinter der Haltestelle Grabenschatzer Wald. Stillstand 66 Minuten, Reisezeitverlust, auch das als zunehmend zu vermelden. Ansonsten ist es also auf der A7 richtig brechend voll hier und da sind wirklich so bis zu 20 Minuten Reisezeitverlust momentan mit einzukalkulieren. Geht also momentan da wirklich drauf, rauf, runter. Also wirklich ganz, ganz, ganz schlimm. Wir gucken mal weiter. Nee, soweit ist alles im grünen Bereich. Es ist auf der Autobahn wirklich mächtig voll. Ja, es ist natürlich Ferienzeit. Da geht also richtig gut was ab. Fahrt bitte schön vorsichtig.
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Ja, eine schöne Nummer von John Parr, St. Elmo's Fire. Ja, für uns, in Deutsch kann man ja sagen, das Elmsfeuer gab es ja früher auf den großen Segelschiffen, wo dann oben bei besonderen Wetterereignissen dann oben die Spitze der Masten dann geleuchtet haben. Ja, zum Beispiel, das gab es ja tatsächlich, gut, heutzutage glaube ich gar nicht mehr, also, aber damals war das wohl irgendwie gang und gäbe. Guck mal an, was es alles für tolle Musik gibt, nicht, über was die Jungs alles singen können. Die Lighthouse Family hatte ja auch immer richtig schöne Songs, zum Beispiel diesen hier, Hi.

Ja, Lighthouse Family, coole Nummer von damals. So, Taylor Swift und Travis Kelce haben ja letzte Woche geheiratet. War ja eine riesengroße Show, diese riesengroße Hochzeit, die beiden da in den USA im Madison Square Garden in New York gemacht haben. Und ihr Brautkleid kommt von Dior. Guck einen an, ist ihr erstes Mal, dass sie sich ein Kleid richtig zurechtschneidern lassen auf Maß bei Dior. Das Ganze hat der Jonathan Anderson für sie entworfen, einer der Macher bei Dior, der also auch schon für viele andere Künstlerinnen und Künstler gute Sachen geschneidert hat. Tja, guck mal an. Ja, Taylor Swift, die ist ja wirklich richtig gut. Nicht? Die kann nicht nur gut singen, die kann auch gut Musik komponieren und die ist auch euch nicht auf den Kopf gefallen. Mittlerweile gehören ihr 2 Milliarden Dollar. Das heißt nämlich, sie hat nämlich den richtigen Deal ihres Lebens gemacht. Denn für alle Songs, die sie schreibt und geschrieben hat, besitzt sie die kompletten Rechte. Da gab es ja vor ein paar Jahren so ein bisschen Hickhack mit ihrem alten Label, wie sie nämlich das Label gewechselt hatte. Wollte das alte Label ja ihre ganzen Sachen, ihre schon fertigen Songs und Alben, Singles nicht mit rübergeben zum neuen Label. Und da hat sie sich gesagt, okay, behalt den Quatsch, mache ich anders. Darum gab es nämlich offenbar dann nochmal Alben mit dem Vermerk Taylors Version. Da hat sie nämlich einfach nochmal sämtliche Sachen neu aufgenommen, sämtliche Alben in der Version, wie sie das nämlich auch vorher schon mal haben wollte. Ja, mit dem großen Hick und Her, hin und her, hat sie es tatsächlich geschafft. Sie ist also alleinige Rechteinhaberin für alle Songs, für alle Produktionen, für alle Kompositionen, für alle Lyrics. Alles ist alles unter Dach und Fach nur bei ihr. Darum hat sie so auch wirklich 2 Milliarden Dollar auf dem Konto stehen. So, dann hoffen wir, dass den beiden also die Ehe gut gefällt, dass alles gut funktioniert. Und dann warten wir mal ab, was demnächst noch von Taylor Swift wieder zu hören ist an neuen Songs. Sie will auch wieder in die Country-Musik einsteigen. Hat sie ja die letzten 14 Tage, 3 Wochen schon mal versucht. Hat ja auch gut funktioniert. War sie ja sogar 2 Wochen lang in den Billboard Country Single Charts auf Platz 1. Ja, aber ich habe einen schönen Titel. Das ist ein aktueller von ihr, Opalite. Das ist also auch eine schöne Nummer von Taylor Swift.

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1: 19 Uhr und 2 Minuten. Wir gucken nochmal wieder auf den Verkehr. Die A2 Dortmund Richtung Hannover. Und zwar hinter der Anschlussstelle Feldheim. Dort ist weiterhin Stau angesagt, aber 28 Minuten abnehmen. Das wird langsam ein bisschen luftiger da oben an der A2. Wir gucken mal weiter, was wir noch haben. Die A2 Magdeburg Richtung Berliner Ring und zwar hinter Wüstenforst. Dort ist auch momentan Stau angesagt. 17 Minuten, aber auch da ist es abnehmen zurzeit. Die A3 Nürnberg Richtung Passau und zwar hinter der Einzelstelle Metten. Dort ist also auch Stillstand angesagt. Reisezeitverlust 51 Minuten werden von dort gerade gemeldet. Wir gucken mal weiter, was wir noch zu vermelden haben. Sieht soweit, es ist überall noch ein bisschen richtig viel Betrieb, zum Beispiel die A5 Frankfurt Richtung Kassel und zwar hinter dem Autobahnkreuz Nordwestkreuz Frankfurt am Main. Dort ist also auch Stillstand angesagt, 31 Minuten zunehmend ist da extra mit markiert worden. Wir gucken mal weiter, was wir sonst noch haben. Auf der A7 war ja vorhin auch ein bisschen viel Betrieb. Das hat sich also auch aufgelöst. Ist wunderbar. Auf der A8 ist auch alles gut. Gucken wir mal weiter. A9, A10. Ja, es ist auf der A10 haben wir noch was. Schönefelder Kreuz Richtung Dreieck Potsdam. Hinter der Anschlussstelle Ludwigsfelde. Stillstand 43 Minuten zunehmend. Soweit der Verkehr. Fahrt bitte vorsichtig. Es ist immer noch hier und da mächtig voll auf den Autobahnen.
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0: Wir wünschen weiterhin gute Fahrt.
1: So, und dann sind wir, guck mal, ist es ja gleich kurz nach 7. Wird Zeit, dass wir mal uns das Wetter kümmern.
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1: Habe ich also einfach mal den falschen Knopf gedrückt? Entschuldigung. So, das ist das richtige Musikchen für den Wetterbericht. So, dann schauen wir uns das mal genauer an. In der Nacht zum Samstag zeigt sich der Himmel meist klar oder nur leicht bewölkt. Im Norden und Osten ist es regional mal wolkiger und örtlich kann sich hier Nebel bilden. Es bleibt überall trocken. Am Samstag am Tage gibt es viel Sonnenschein. In der Südwesthälfte scheint die Sonne oft ungestört. In der Nordosthälfte ziehen mitunter ein paar Wolken durch. Im Osten können sich hier und da mal größere Quellwolken bilden. Schauer gibt es aber kaum. Die Temperaturen in der Nacht erreichen die Werte zwischen 20 Grad im Südwesten und bis auf 8 Grad in den Tälern der Erzgebirge. Die Höchsttemperaturen am Samstag liegen am Tage natürlich verbreitet sehr warm bis heiß und bis zu 36 Grad im Markgräfler Land. An den Küsten bei Seewind ist es weniger warm, auf den ostfriesischen Inseln maximal 22 Grad. Wenn man mal so guckt, also es gibt wieder so ein Gefälle, Südwesten, West und Südwesten, da ist es wieder am wärmsten, bis zu 36 Grad im Südwesten, Stuttgart soll es 33 werden, Hannover 29, Hamburg auch 29, Kiel 28 Grad, ja, da müssen wir mal gucken, wird also wieder locker flockig warm. Der Wind weht am Samstag schwach bis mäßig aus Nord bis Ost. Die weiteren Aussichten am Sonntag, ganz ähnliches Wetter wie am Samstag, oft sonnig und nur hier und da ein paar lockere Wolken. Im Osten mitunter wolkiger, aber höchstens vereinzelt Schauer. Das Ganze bei 21 bis 36 Grad. Und auch am Montag, am Start in die neue Woche, oft sonnig oder nur locker bewölkt. Im Norden und Osten teilweise mal kompakte Wolken und einzelne Schauer oder Gewitter möglich. Wo 22 bis 37 Grad. Und auch am Dienstag viel Sonnenschein und vor allem im Süden und Osten ein paar Wolkenfelder. Nur vereinzelt Schauer oder Gewitter. 23 bis 37 Grad. So, ja, guck mal an. Das ist doch schon gut. Viele Kinder haben mittlerweile Ferien. Da kann man nur sagen, es lockt der See, er ruft zum Bade. Ja, und ansonsten wie anderen, wir machen uns ein wundervolles, süßes Leben. Vielleicht mal so ein Dolce Vita von Ryan Paris. Der hat ja damals mit Dolce Vita einen richtig schönen Song gehabt. Hier kommt er nämlich auch schon, der Ryan Paris.

Ja, Cheek, Nile Rodgers mit seinen Mädels und Jungs. Ja, war eine schöne Zeit damals. Cheek hatten auch wirklich richtig viele tolle Titel damals gehabt. MFSB, vielen Älteren sagt MFSB noch ein bisschen was. Ja, Mothers, Fathers, Sisters and Brothers. Ja, das war nämlich zur Zeit des Philly-Sounds, war Anfang der 70er, so Mitte der 70er, war das so gang und gäbe. Und ja, und aus diesem Philly-Sound hat sich dann natürlich dann die Disco damals, die Disco-Musik dann raus etabliert, weil vom Rhythmus her war das alles schon ziemlich gleich gewesen. Ja, der Takt, der Bassdrum wurde noch ein bisschen knackiger gemacht und schon passte das Ganze. T.S.O.P. war damals einer der erfolgreichsten Titel. T.S.O.P. steht nämlich für The Sound of Philadelphia. MFSB, hier sind sie.

Ja, einen kurzen Abstecher mal in dieses Philadelphia Sound. Wirklich eine coole Nummer damals gewesen. Ja, und wenn man überlegt, was das damals für Aufwand gemacht hat, solche großen Songs mit solchen großen Orchestern aufzunehmen. Das war eine richtige Materialschlacht damals, ja. Die Tonbandgeräte, die im Studio standen, das waren 48 Spuren. Das waren ja 2 Zoll. Stark war und dick war das Band, also 50,1 Millimeter hoch, also 5 Zentimeter hoch, war das Tonband, wo diese 48 Spuren drauf aufgenommen werden konnten. Und jede Spur konnte wieder einzeln noch wieder verändert werden. Kinders, was das für ein Aufwand gewesen ist damals. Heutzutage wird alles über digital auf den Rechner gespeichert und da spielt das keine Rolle mehr. Da kann man das genauso machen, aber damals war das eine richtige, echte Materialschlacht, was da abgegangen ist, mein lieber Scholli. Ja, damals, die ersten PCs, die es damals gab, die waren noch unbezahlbar oder noch nicht so geeignet, wie das heutzutage möglich ist. Heutzutage kann man mit einem normalen PC schon richtige Songs aufnehmen, mit allen Schnick und Schnack. Das gab es damals alles in den 70ern, 80ern überhaupt noch nicht. Da war man froh, wenn man mal schon irgendwie einen vernünftigen Synthesizer hatte, der schon so einiges machen konnte. Lange, lange ist es her.

0: So, da haben wir schon wieder gleich 19 Uhr und 30 Minuten. Wird's wieder mal Zeit.
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0: So, dann gucken wir mal. Die A2 haben wir nochmal am Start. Und zwar Dortmund Richtung Hannover. Und zwar hinter der Einzelstelle Feldheim. Dort ist Stillstand angesagt, 57 Minuten. Und das Ganze auch weiterhin zunehmend gemeldet. Ganz schön heftig, was da momentan wieder abgeht. Wir gucken mal weiter. Die A3 Nürnberg Richtung Passau. Hinter der Einzelstelle Metten. Stillstand ist angesagt. 63 Minuten Reisezeitverlust wird dort erstmal angezeigt. Also das ist wirklich schlimm momentan. Es ist überall noch richtig viel Betrieb. Frankfurt Richtung Kassel, das ist die A5. Und zwar hinter dem Autobahnkreuz Nordwestkreuz Frankfurt am Main. Stillstand auch dort erstmal 21 Minuten zunehmend wird dort also auch gemeldet. Wir gucken mal weiter, das dürfte es aber soweit erstmal gewesen sein. Die A7 läuft soweit ganz gut. Da ist hier und da so ein bisschen kurzer Stau, aber es ist wirklich nur ganz minimal. Da läuft also alles richtig gut. Dann haben wir nochmal die A10, Schönefelder Kreuz, und zwar Richtung Dreieck Potsdam, hinter der Anstelle Ludwigsfelde Ost. Dort also auch 23 Minuten zunehmend Stillstand ist angesagt, aber ansonsten läuft der Verkehr soweit gut. Kommt bitte gut und glücklich nach Hause, fahrt schön vorsichtig.
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0: Ja, mit dem nächsten Song. Ja, da ging's bei den Sister Sledge damals richtig durch die Decke. Denn das war damals der erste Song, der öffentlich in USA in den Radiostationen dann wirklich täglich rauf und runter dudelte. Die Mädels haben das erst mitgekriegt, als sie im Auto saßen und waren abends auf dem Weg zu einer großen Diskothek, wo sie auftreten sollten. Und sie saßen im Auto, fuhren dann los und dann hatte der Radio-DJ dann diese Mädels angekündigt. Die sind bald verrückt geworden vor Freude. Das hatte die eine Sängerin von den Sister Sledge letzte Woche bei Arte in diesem Interview da mal so erzählt, was da so abgegangen ist. Und ich muss sagen, ja, da kann man sich für die Mädels auch freuen, wenn man wirklich lange, lange drauf hinarbeitet und kein Radio spielt meine Musik, aber die Diskotheken spielen es halt. Ist ein bisschen doof, ne? Aber wenn man denn im Auto sitzt und hört auf einmal diese Ansage, hey, ladies and gentlemen, this is Sister Sledge, the greatest dancer, dann geht natürlich der Bock ab.

Ja, lang ist es her. He's the greatest dancer. Auch da hörte man wieder den Nile Rodgers raus mit seiner Fender Stratocaster. Ja, er ist also auch ein Stratocaster-Fan und dieser sein Decke-Decke-Decke-Decke-Decke von seiner Gitarre hört man immer wieder raus, obwohl er bei diesem Song sogar auch die Leadgitarre gespielt haben soll. Ja, angeblich. Also genau sagen kann ich es nicht, aber was man so liest und hört, muss das wohl so gewesen sein. Und wie gesagt, dieses Jahr wird Nile Rodgers im September, am 19. wird er 74 Jahre alt. Guck mal einer an. Und der ist heute immer noch aktiv. Einer seiner jetzt aktuellsten Songs aus diesem Jahr ist Talk to Me mit Damiano David, Tyler und Nile Rodgers. Haha, hier ist er. Oder hier sind sie.

Zu zwei Musikwünsche haben wir auch noch im Wiegenstein mit reinbekommen. Da gucken wir mal. Ja, das war nämlich die All Saints, Never Ever. Na, guck mal an. So, da haben wir nämlich die Petra in Stuttgart. Die hat sich einen Titel gewünscht. Der heißt Hush Babe, Little Guitar. Und es ist von Paul Evans. Und der Ecki, der Löwe aus Brilon, der hätte sich auch einen Titel gewünscht. Der ist so ähnlich. Das ist nämlich von The Mystics, Hushabay, Hushabay, ja, ist wirklich irre. Zweimal fast der gleiche Titel, aber gut, sind wirklich getrennte Titel, also machen wir jetzt im Durchgang, einen Durchmarsch mit. Erstmal kommt Paul Evans, Hushabay, Little Guitar und anschließend dann für den Ecki, The Mystics mit Hushabay.

Sendung freuen mit spannenden Themen, auch mit interessanten Tipps, was man so machen kann. Seid gespannt und genießt euer Wochenende jetzt mit angenehmeren Temperaturen, mit der besten Musik auf Connect Radio.

Ja, liebe Connect Radio Hörer und Hörerinnen, am Freitag haben wir einen, ich nenne ihn jetzt mal Gedenktag, der ein wirklich alltägliches, aber gravierendes Umweltproblem in Fokus rückt, und zwar der International Plastic Bag Free Day. Es geht letztlich darum, Plastiktüten werden oft nur wenige Minuten verwendet und verbleiben wirklich bis zu 400 Jahre in der Umwelt. Und da zerstören sie Landschaften, verschmutzen Weltmeere etc. Und von der Herstellung bis zur Entsorgung setzen Plastiktüten klimaschädliche Gase frei. Aufgrund dessen wurde dieser Aktionstag ins Leben gerufen, und zwar im Jahr 2011 vom europäischen Netzwerk Zero Waste Europe. Und es ist gar nicht so schwer, dieses gravierende Umweltproblem wird in den Fokus gerückt, was man dagegen tun kann. Man kann Stoffbeutel verwenden, die sind kompakt und oft waschbar, eine Baumwolltasche. Man kann Einkaufskörbe nehmen, Klappkisten. Es gibt mittlerweile auch wiederverwendbare Papiertüten beispielsweise, oder man lässt die Tüten einfach weg. In diesem Sinne kann man sich einmal auch am Freitag mal Gedanken machen um die Plastiktüte, die man so häufig verwendet. Die kann man auch einfach weglassen. Ich habe es mir angewöhnt. Früher habe ich schon Plastiktüten verwendet, mittlerweile verwende ich sie gar nicht mehr. Zumindest nicht beim Obst, nicht beim Gemüse. Dort auf gar keinen Fall mehr. In diesem Sinne geht es aber hier erstmal weiter mit der besten Musik auf Connect Radio und einem hoffentlich guten Start ins Sommerwochenende. 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

Ja, liebe Connect Radio Hörer und Hörerinnen, das Wochenende bietet auch immer spannende Tage und ich lasse keinen Tag in der Regel allein. Auch am Samstag und am Sonntag sind wieder spannende Aktionstage oder andere Tage. Und wir fangen mit dem Samstag an. Am Samstag haben wir den Internationalen Tag des Kirschkernspuckens. Dieser Tag wird seit 1974 in den USA auf der Tremendous Fruit Farm in Eau Claire zelebriert und das Ganze gibt es auch in Deutschland, beispielsweise beim traditionellen Kirschfest in nordrhein-westfälischen Düren gibt es jährliche Wettbewerbe im Kirschkernweitspucken. Der Kirschkern wird ja immer im Mund gelutscht und anschließend mit hoher Geschwindigkeit und optimaler Flugbahn herausgespuckt. Und ich finde, das Ganze passt auch gerade so zeitlich einfach dazu, weil wir haben Kirschzeit. Vor allem in der fränkischen Schweiz gibt es große Kirschgebiete und auch hier vor Ort werden immer wieder, sieht man an den Straßen, an den Bauern, wo man sich wirklich frische, leckere Knackerkirschen kaufen kann. Und spannender Side-Fact, der Weltrekord für die Bestmarke liegt bei grandiosen 28,51 Metern im Jahr 2004. Nicht schlecht, vielleicht überbietet sie einfach mal trainieren am Wochenende. Am Sonntag ist auch ein spannender Tag, der auch super, super zum Sommer passt. Und zwar der Tag des Bikinis. An diesem Datum, am Sonntag, dem 5. Juli, hat der französische Modedesigner Louis Rohan im Pariser Schwimmbad Piscine Molitor erstmals den von ihm entworfenen und damals auch äußerst skandalösen Bikini der Öffentlichkeit präsentiert. Und er benannte die knappe Bademode nach dem Bikini-Atoll, weil er die mediale Aufmerksamkeit des kurz dort zuvor stattgefundenen US-Nukleartests aufgreifen wurde. Das Ganze war im Jahr 1946 und dass sich kein professionelles Model damals traute, das gewagte Stück Stoff zu präsentieren, heuerte er Rohan das Pariser Nackttänzerin und Showgirl Michelle Bernardini an. Und er war natürlich nicht der alleinige Erfinder des Zweiteilers. Sein Kollege Jacques Heim präsentierte kurz zuvor ein Modell namens Atom. Aber das hat den Bauchnabel noch bedeckt. Und in den 40er, 50ern galt der Bikini als unschicklich, war an vielen Stränden verboten. Aber spätestens ab den 50ern hat sich das Ganze tatsächlich etabliert. Viele Frauen tragen Bikini und man ist sich auch nicht zu schade und dass das Ganze zu knapp wäre. Aber genau genommen ist der Bikini eigentlich viel, viel älter, weil die Sportlerinnen in der römischen Antike haben schon knappe Bikini-ähnliche Zweiteile getragen. In diesem Sinne, spannende sommerliche Feiertage und die genießen wir, indem wir jetzt hier weitermachen auf Connect Radio mit der besten Musik.

Ja, liebe Connect Radio Hörer und Hörerinnen, ich gebe einmal einen persönlichen Tipp, auch für den Sommer hinaus, wo man in der Region denn mal hingehen kann. Ich bin ja ein leidenschaftlicher Wanderer in meiner Freizeit ab und an. Wir haben hier in der Region in Franken, in Nürnberg natürlich tolle, tolle Möglichkeiten in der fränkischen Schweiz. So viele schöne Flecken, wo man hin kann, und vor allem jetzt ist auch Kirschenzeit. Das heißt, jetzt lohnt sich das Wandern gehen erst recht. Aber wenn man mal ein bisschen weg von der fränkischen Schweiz schaut und auch von der Hersbrucker Alb, also auch die Gegend gibt es ja auch, Altdorf etc. und ein bisschen weiter rausfährt Richtung Bayreuth, dann empfehle ich euch, macht mal eine Wanderung auf den Ochsenkopf. Der Ochsenkopf ist ja ein Berg im Fichtelgebirge mit knapp 1024 Metern, der zweithöchste Berg des Fichtelgebirges. Und sein Wahrzeichen ist einfach, dass auf dem Gipfel ein markanter, öffentlich zugänglicher Turm steht, der sogenannte Arsenturm. Und man hat noch einen großen Fernsehturm daneben. Wenn man dort reingeht, das kostet auch nichts. Man kann dort hochgehen, hat einen wunderschönen Blick über die weite Landschaft. Gaststätte ist auch dabei. Und tolle Wanderwege, wirklich tolle Wanderwege. Es gibt dort einen Bikepark, es gibt dort auch im Winter, es ist ein Winterskigebiet, man kann rein theoretisch auch mit der Seilbahn hochfahren. Aber das Zentrale eben auch ist, was das Ganze auszeichnet, wie soll man das sagen, es sind Granitfelsen dort. Und diese sind teilweise wirklich markant und liegen als große Felsbrocken schon auf dem Weg auf den Berg hin herum. Dort entsteht ja auch der Main beispielsweise, und da kann man wirklich auf die Felsen gehen und hat einen tollen Blick. Das mal ein kleiner Ausflugstipp für alle, die gern wandern gehen. Genießt euer Wochenende. Wenn ihr wandern geht, wenn ihr nicht wandern geht, dann macht ihr andere Dinge. Ich denke, ins Bad kann man immer noch gehen oder an diverse Seen. Und ja, hier geht es jetzt weiter mit der besten Musik auf Connect Radio.

Wie immer, um in das Wochenende gut reinzukommen, gibt es natürlich auch wieder Tipps für die Region, was man unternehmen kann und auch überregional. Und auch am Wochenende gibt es wieder einige Sachen, die anstehen. In Nürnberg beispielsweise hat man jetzt in der Region in Erlangen das gesamte Wochenende den 22. Internationalen Comic-Salon in Erlangen. Der geht vom 4. bis zum 7. Juni und ist tatsächlich das größte Festival für Comic-Kunst und grafische Literatur im deutschsprachigen Raum. Und da empfehle ich, schaut dort einfach mal vorbei beim Internationalen Comic-Salon in Nürnberg. Dann, vielleicht kennt es der ein oder andere noch, A Cappella hat man vielleicht mal gehört. Und da gibt es eine Band, die kannte ich sogar noch, Naturally 7. Die sind 25 Jahre alt und die sind am Freitag auch zu Gast in Nürnberg um 20 Uhr mit einem Konzert in der Meistersingerhalle. A Cappella ist ja Gesang, kein Instrument. Die Instrumente werden gesungen. Dann haben wir für alle, die elektronisch feiern gehen wollen, in Nürnberg am Freitag um 22 Uhr Fehlzündung, die Clubnacht in der Rakete. Und noch viel wichtiger, am Samstag ist die Reihe Nasty, wo Ron Flatter auflegen wird ab 22 Uhr auch in der Rakete. Zudem gibt es am Samstag auch noch einen Ableton Live Workshop für Fortgeschrittene Modul 1 im Z-Bau. Und es ist einiges geboten, vor allem es kommt auch unter anderem für alle, die ein bisschen andere Musik mögen, zum Beispiel sowas wie Gesang, auch das kann sehr schön sein, ist in Nürnberg tatsächlich Rebecca Bacon oder Backen unterwegs, eine sehr, sehr bekannte Jazzsängerin aus Norwegen, die sozusagen am Samstag und am Freitag, aber ich glaube die Konzerte sind auch schon ausverkauft, am Klavier Solo in der Kulturkirche in Gostenhof auftreten wird. Dort werde ich wahrscheinlich auch hinschauen. Und ansonsten hat man übergreifend noch ein Programm und zwar Westbam ist wieder aktiv und zwar in Henningsdorf am Samstag um 20 Uhr mit Dr. Motte. Er ist sicherlich ein bekannter DJ und was ich auch noch empfehle für alle Leute, die in Hannover sind oder in Norddeutschland, am Freitag gibt es ab 17 Uhr ein Live-Open-Air von Paul van Dijk. Ich denke, der ist sicherlich eine DJ-Legende. In diesem Sinne hoffe ich, ihr findet was, was spannend ist für euch und besucht es und habt Spaß. Wenn nicht, habt ihr trotzdem ein schönes Wochenende, gute Termine und hier geht es weiter mit der besten Musik auf Connect Radio.

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1: Ja, und zum Abschluss, wie immer, ich habe ja versprochen, dass ich eine Reihe mache zum Thema Overthinking. Übungen, wie kann man damit umgehen? Overthinking ist ja etwas, was wir schon immer hatten, was wir auch in der Steinzeit schon hatten. Wir haben so eine Art Steinzeit gehört und schon damals hat man sich Gedanken gemacht, wie kann ich Nahrung besorgen, wie kann ich mich verhalten, um in einer sozialen Gruppe Bestandteil zu bleiben. Das ist wirklich nichts Neues. Sich das bewusst zu machen, allein kann schon helfen und dann auch wirklich sagen, hey, wunderbar, liebe Steinzeit gehören, dass du mich wieder beschützen willst und dir viele Gedanken machst. Aber im Moment ist keine Gefahr, ich habe alles unter Kontrolle, weil vor allem heute haben wir eben nicht mehr diese Gefahren, die wir damals hatten. Was ich aber noch vorstellen möchte für die heutige Sendung, ist die sogenannte Fakten versus Fiktionsgeschichte. Und zwar den eigenen Verstand hinterfragen. Wenn man sich im Overthinking-Modus wieder befindet, kann man sich einfach mal fragen, ob das befürchtete Szenario wirklich bewiesene Tatsache ist, ob das wirklich stimmt, ob das wirklich richtig ist oder ob das nur eine reine Annahme ist. Und dazu kann man sich auch Fragen stellen, der 10-10-10-Test. Man kann sich fragen, wird dieses Problem in 10 Minuten noch vorhanden sein und noch eine Rolle spielen, in 10 Monaten oder in 10 Jahren? Und so kann man die Dinge auch einordnen, kann Dinge einfach loslassen. Und manchmal hilft es auch, die Freundperspektive einzunehmen, indem man sich einfach fragt, naja, welchen Rat würdest du jetzt einem guten Freund geben, wenn du die Probleme hättest? Diese kleinen Übungen gebe ich euch mal mit, damit könnt ihr ein bisschen arbeiten, um dieses Problem des Overthinkings hinter euch zu lassen. Aber ich finde sowieso im Sommer, die Hitze hat auch manchmal einen positiven Effekt, und zwar das Gehirn ist manchmal einfach häufiger aus. Im Winter wird häufiger gedacht, da gibt es ja Studien meines Wissens dazu, aber ja, man kann nicht so viel denken, man ist einfach platt im Kopf und das ist auch manchmal ganz angenehm. In diesem Sinne wünsche ich ein entspanntes und nicht kopflastiges Wochenende, wo man gut entspannt mit der besten Musik auf Connect Radio.

Ich bedanke mich erstmal, dass ihr treuen Hörer uns wieder gehört habt in dem Weekend Warm-Up. Ich hoffe, ihr habt gute Laune und Vorfreude aufs Wochenende und habt ein schönes, schönes Wochenende. 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Und alle Informationen auch über uns Moderatoren. 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Und ich möchte euch noch auf die zwei Sendeformate neben dem Weekend Warm-Up auch noch auf Drive Time hinweisen mit Lea in der Regel. Das findet ihr dort auch. Schaut einfach mal drauf, wenn ihr ein bisschen Zeit habt. Das kann super sein. Ansonsten wird euch nächste Woche Steffi begrüßen und im Weekend Warm-Up gut vorbereiten auf das Wochenende. Schönes Wochenende euch allen. Bis in zwei Wochen mit mir dann.

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2: Im Studio Hanna Messerschmidt. Die Sparpläne für die Krankenkassen haben es durch Bundestag und Bundesrat geschafft. Die Reform sieht Einschnitte bei den Leistungen und zusätzliche Kosten für Versicherte vor, damit Beiträge nicht weiter steigen. Bundesgesundheitsministerin Warken meint, ohne die Reform
3: müssen wir schon im kommenden Jahr mit einer Beitragssatzsteigerung von 1 Prozentpunkt rechnen. Knapp 20 Milliarden Euro paritätisch verteilt auf Arbeitnehmer und Arbeitgeber. Und das, meine Damen und Herren, kann nicht sein, was wir wollen.
2: Die Opposition glaubt nicht an stabile Beiträge und warnt unter anderem vor Krankenhausinsolvenzen. Auch das Heizungsgesetz ist beschlossene Sache. Öl- und Gasheizungen sollen weiter eingebaut werden können. Die Diätenerhöhung für Abgeordnete im Bundestag fällt in diesem Jahr aus. Auch dafür hat das Parlament jetzt grünes Licht gegeben. Es ging um 500 Euro mehr im Monat. Die Sparpolitik der Bundesregierung trifft viele Bürger und da soll es auch für die Abgeordneten keine Ausnahme geben, so die Begründung. Berlins regierender Bürgermeister Kai Wegner tritt nicht nochmal an. Der CDU-Politiker hat seine Spitzenkandidatur für die Wahl zum Abgeordnetenhaus im September zurückgezogen. Seit Wochen steht Wegner immer mehr in der Kritik. Es geht um sein Krisenmanagement beim großen Stromausfall in Berlin vor einem halben Jahr und die Frage, was er wie und wann unternommen hat. Wegner sagte:
4: Ja, ich habe kommunikative Fehler gemacht. Und das war auch Mist. Und ich ärgere mich am meisten darüber. Aber meine Damen und Herren, wenn ich feststelle, dass ich mit den Themen, die entscheidend sind für die Menschen, nicht mehr durchdringe, dann muss es Konsequenzen geben.
2: In der spanischen Urlaubsregion Andalusien wütet ein heftiger Waldbrand. Mindestens 12 Menschen sind bereits gestorben. Einige von ihnen wurden in ihren Autos gefunden. Weitere Menschen werden noch vermisst. Auch Portugal und Frankreich hatten zuletzt mit Waldbränden zu kämpfen. Auch Spanien hat den Sprung ins Halbfinale der Fußball-WM geschafft. Das Spiel gegen Belgien haben die Spanier mit 2:1 gewonnen. Im Halbfinale wartet Vize-Weltmeister Frankreich. Auch England und Norwegen wollen eine Runde weiter. Anpfiff für das vorletzte Viertelfinalspiel ist heute Abend 23 Uhr.
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5: Mit KI-Support. Wolkig ist es vor allem im Osten, sonst hängen nur ein paar Wolken am Himmel und es bleibt trocken. Später kann sich im Nordwesten auch mal Nebel zeigen. In der Nacht gehen die Temperaturen runter auf 19 bis 10 Grad. Morgen bleibt es meist sonnig und trocken. Höchstens im Südschwarzwald ist mal ein kurzer Schauer drin. Dazu

0: werden es bis zu 35 Grad.
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2: Im Studio Hanna Messerschmidt. Die Krankenkassenreform ist beschlossene Sache. Nach dem Bundestag hat auch der Bundesrat zugestimmt. Die Reform soll die gesetzlichen Kassen wegen stark steigender Ausgaben entlasten und verhindern, dass die Beiträge steigen. Vorgesehen sind auch Ausgabenbremsen bei Praxen und Kliniken. Heftige Kritik kommt von der Opposition. Grünen-Fraktionschefin Hasselmann.
3: Es wird keine Effizienzgewinne geben und es wird keine Beitragsstabilität geben, sondern Krankenhausinsolvenzen, überlastete Hausärzte und verratene Psychotherapeutinnen und Therapeuten, meine Damen und Herren.
2: Bundestag und Bundesrat haben auch das Heizungsgesetz verabschiedet. In Zukunft soll es weiter möglich sein, Öl- und Gasheizungen einzubauen. Sein Krisenmanagement beim großen Stromausfall in Berlin fällt Kai Wegner auf die Füße. Der regierende Bürgermeister der Stadt hat seine Kandidatur für die Wahl im September zurückgezogen. Nach dem Stromausfall im Januar gab es immer wieder Unklarheiten darüber, was Wegner wann und wie gemacht hatte. Endlos scrollen auf Instagram soll für Kinder und Jugendliche künftig weniger verlockend werden. Die EU-Kommission fordert vom Meta-Konzern verpflichtende Pausen für Nutzer und weniger automatische Videowiedergaben. Außerdem soll der Algorithmus abgeschwächt werden. Die Endlos-Feeds seien eine große Suchtgefahr, heißt es aus Brüssel. Parallel laufen Gespräche über mögliche strengere Regeln bis hin zu einem Social-Media-Verbot. Montag soll ein Expertengremium seine Empfehlungen vorstellen. Bei einem Ryanair-Flug von Thessaloniki nach Memmingen ist kurz nach dem Start ein Fenster zerbrochen. Laut griechischen Medien ragte ein Passagier teilweise aus dem Flieger und wurde verletzt. Mitreisende zogen ihn zurück. Die Maschine kehrte nach Thessaloniki um. Die Ursache ist unklar. Europameister Spanien gegen Vize-Weltmeister Frankreich. So sieht das erste Halbfinalspiel der Fußball-WM aus. Spanien hat sich im Viertelfinale mit 2:1 gegen Belgien durchgesetzt. Heute Abend steht dann das Duell England-Norwegen an. Morgen früh spielt Titelverteidiger Argentinien gegen die Schweiz.
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4: Mit KI-Support. Im Moment ist es an der Küste und im Weser-Ems-Gebiet oft neblig und dadurch ziemlich grau, sonst eher klar oder mit ein paar Wolken zwischendurch, vor allem im Osten. Dazu liegen die Temperaturen aktuell bei 19 bis 10 Grad. Tagsüber bleibt es meist trocken, an der Küste halten sich die Wolken länger, sonst oft freundlich und die Höchstwerte gehen rauf bis etwa 19 Grad.
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2: Im Studio Hanna Messerschmidt. Die Krankenkassenreform ist beschlossene Sache. Nach dem Bundestag hat auch der Bundesrat zugestimmt. Die Reform soll die gesetzlichen Krankenkassen entlasten, zum Nachteil von Patienten und Kliniken, so die Kritik. Vor der Sommerpause wurde auch noch das neue Heizungsgesetz verabschiedet. Kaputt heißt künftig nicht mehr gleich neu kaufen. Der Bundesrat hat grünes Licht auf das neue Recht auf Reparatur gegeben. Wer ein kaputtes Smartphone oder eine defekte Waschmaschine hat, soll die Geräte künftig einfacher und zu einem fairen Preis reparieren lassen können. Dazu werden die Hersteller verpflichtet. Berlins regierender Bürgermeister Kai Wegner tritt nicht nochmal an. Der CDU-Politiker hat seine Spitzenkandidatur für die Wahl zum Abgeordnetenhaus im September zurückgezogen. Seit Wochen steht Wegner immer mehr in der Kritik. Es geht um sein Krisenmanagement beim großen Stromausfall in Berlin vor einem halben Jahr und die Frage, was er wie und wann unternommen hat. Wegner sagte:
3: Ja, ich habe kommunikative Fehler gemacht. Und das war auch Mist. Und ich ärgere mich am meisten darüber. Aber meine Damen und Herren, wenn ich feststelle, dass ich mit den Themen, die entscheidend sind für die Menschen, nicht mehr durchdringe, dann muss es Konsequenzen geben.
2: Die nächste Hitzewelle in Deutschland steht an. Schon heute wird es wieder deutlich wärmer, vor allem im Süden und Westen. Mehr von Tom Husse.
4: Im Laufe des Tages werden Temperaturen bis zu 35 Grad erwartet. Und die Hitze zieht sich dann erstmal weiter durch. Am Dienstag sind sogar bis zu 38 Grad drin. Die letzte große Hitzewelle ist erst einige Wochen her. Ende Juni wurden immer wieder neue Temperaturrekorde gemessen. Davon geht der Deutsche Wetterdienst diesmal aber nicht aus. Experten raten, wer bei der Hitze mit Kopfschmerzen, Übelkeit oder Kreislaufproblemen zu kämpfen hat, sollte das ernst nehmen.
2: Auch Spanien hat den Sprung ins Halbfinale der Fußball-WM geschafft. Das Spiel gegen Belgien haben die Spanier mit 2:1 gewonnen. Im Halbfinale wartet Vize-Weltmeister Frankreich. Auch England und Norwegen wollen eine Runde weiter. Anpfiff für das vorletzte Viertelfinalspiel ist heute Abend 23 Uhr.
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5: Mit KI-Support. Im Moment ist es an der Küste und im Weser-Ems-Gebiet oft neblig und dadurch ziemlich grau, sonst eher klar oder mit ein paar Wolken zwischendurch, vor allem im Osten. Dazu liegen die Temperaturen aktuell bei 19 bis 10 Grad. Tagsüber bleibt es meist trocken, an der Küste halten sich die Wolken länger, sonst oft freundlich und die Höchstwerte gehen rauf bis etwa 19 Grad.
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